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1: Im Studio der Felix Haldimann. Bei einer Veranstaltung in Aarau sind in der Nacht Schüsse gefallen. Dabei gab es

sei auch im Einsatz. Begriffe wie Klimawandel und Klimaerwärmung sind unter Bundesrat Albert Rösti teilweise aus amtlichen Texten gestrichen worden, das berichtet der Sonntagsblick. Demnach habe Röstis Generalsekretär nach dessen Amtsantritt eine klimaskeptische Linie verfolgt. Auch der Begriff Biodiversität sei nicht mehr erwünscht worden. Die Sprecherin von Albert Rösti widerspricht, Röstis Departemente würden Begriffe wie Klimawandel weiterhin verwenden. Im Luganersee ist eine 36-jährige Schweizerin beim Schwimmen verschwunden. Trotz einer groß angelegten Suche konnte sie bislang nicht gefunden werden, teilt die Tessiner Kantonspolizei mit. Die Frau sei am Samstag kurz nach 5 Uhr abends als vermisst gemeldet worden. Sie stammt aus dem Kanton Zürich. Die Vermisste sei mit einem 40-jährigen Deutschen auf einem Boot gewesen. Beim Schwimmen sei sie verschwunden. Die Suche soll in den nächsten Tagen fortgesetzt werden. Nach der Sturzflut im Himalaya hat Nepals Katastrophenschutz vor einer möglichen weiteren Katastrophe gewarnt. Die Behörden mahnten die Menschen in den bereits betroffenen Regionen zur Vorsicht. Bei der Flutkatastrophe von letzter Woche sind fast 700 Menschen ums Leben gekommen. Insgesamt gelten rund 3000 Menschen weiter als vermisst, darunter hunderte Ausländer. In der höchsten Schweizer Fußballliga, der Super League, trennen sich die Werner Young Boys und der FC Basel nach einem packenden Duell 3:3 unentschieden. Am früheren Abend gewann der FC Zürich auswärts in Lausanne mit 3:2. Keinen Sieger gab es zwischen Servet und dem FC Luzern. Die Partie endete 1:1 unentschieden. IB bleibt Leader, Tabellenletzter ist der FC Vaduz.

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1: Im Studio der Felix Haldimann. Bei einer Veranstaltung in Aarau sind in der Nacht Schüsse gefallen. Dabei gab es mehrere Opfer, wie die Kantonspolizei Aargau mitteilt. Ob es bei dem Vorfall auch Tote gegeben hat, ist noch nicht bekannt. Die Polizei rief dazu auf, das Gebiet zu meiden. Wer die Schüsse abgegeben hat, ist unbekannt. Wie BRK News berichtet, fand zum Zeitpunkt des Vorfalls bei der Pferderennbahn Schachen eine Rave-Party statt. Ein Super-Puma-Helikopter der Armee sei auch im Einsatz. Begriffe wie Klimawandel und Klimaerwärmung sind unter Bundesrat Albert Rösti teilweise aus amtlichen Texten gestrichen worden, das berichtet der Sonntagsblick. Demnach habe Röstis Generalsekretär nach dessen Amtsantritt

0: Trotz einer groß angelegten Suche konnte sie bislang nicht gefunden werden, teilt die Tessiner Kantonspolizei mit. Die Frau sei am Samstag kurz nach 5 Uhr abends als vermisst gemeldet worden. Sie stammt aus dem Kanton Zürich. Die Vermisste sei mit einem 40-jährigen Deutschen auf einem Boot gewesen. Beim Schwimmen sei sie verschwunden. Die Suche soll in den nächsten Tagen fortgesetzt werden. Nach der Sturzflut im Himalaya hat Nepals Katastrophenschutz vor einer möglichen weiteren Katastrophe gewarnt. Die Behörden mahnten die Menschen in den bereits betroffenen Regionen zur Vorsicht. Bei der Flutkatastrophe von letzter Woche sind fast 700 Menschen ums Leben gekommen. Insgesamt gelten rund 3000 Menschen weiter als vermisst, darunter hunderte Ausländer. In der höchsten Schweizer Fußballliga, der Super League, trennen sich die Werner Young Boys und der FC Basel nach einem packenden Duell 3:3 unentschieden. Am früheren Abend gewann der FC Zürich auswärts in Lausanne mit 3:2. Keinen Sieger gab es zwischen Servet und dem FC Luzern. Die Partie endete 1:1 unentschieden. IB bleibt Leader, Tabellenletzter ist der FC Vaduz.
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2: Ja, heute ist es Sargantag. Sonnig in der Südostschweiz. Gegen die Abend kann es im Sarganserland einmal nass werden. 28 Grad haben wir heute in Chur. In Glarus sind 26. Vico Soprano heute 24 Grad. Morgen Montag, dann bis Mittwoch, geht es mit der Sonne weiter. Wir haben bis zu 25 Grad.
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2: 3 Minuten nach die 8 und es rollt störungsfrei auf der Strasse. Von der Südostschweiz nehmen Sie gemütlich.
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2: Ich wünsche euch ganz einen schönen Sonntag. Nachher haben wir es vom neuen höchsten Bündner, Fabio Luzio. Wer er genau ist und was ihm auch die Wahl bedeutet, das gibt's gerade als nächstes. Nur hier auf Radio Grischen. Kommt gut durch das Wochenende. Schön, sind ihr mit uns mit dabei.

0: sind das Wochenende am Sound of Glarus gsi, Lo und Leduc mit Jung Verdammt beim Radio von Danzi. Dieser Woche hat der Kanton Graubünden einen neuen höchsten Bündner. Der Grosse Rat hat der Fabio Luzio mit 117 von 119 gültigen Stimmen zum Standespräsident gewählt. Der 35-jährige FDP-Politiker aus dem Oberhalbstein übernimmt das Amt von Valerie Favre-Accola. Dass so jemand das jüngste Bündner Standespräsidium übernimmt, ist ungewöhnlich. In den letzten 100 Jahren hat es nur jemanden gegeben, der noch jünger war. Was Fabio Luzio die Wahl bedeutet, das hat er Jasmin Schneider im Interview erzählt.
1: Das ist für mich eine grosse Freude und eine grosse Ehre, dass ich das übernehmen darf. Vielleicht in meinen jungen Jahren. Aber ich freue mich riesig auf die Aufgabe. Ja.
0: Was haben Sie sich für das Jahr alles vorgenommen?
1: Um gut durch den Rat zu leiten, um effizient durch den Rat zu leiten und natürlich auch zum das Parlament zu vertreten an verschiedenen Veranstaltungen oder gegenüber der Bevölkerung, dass man da ein gutes Bild abgeben.
0: Als Grossrat sind Sie eher ruhig gewesen, würde ich jetzt mal sagen. Sie haben in den letzten 4 Jahren 4 Vorstöße eingereicht. Wie überraschend ist vielleicht jetzt auch für Sie selber der Vorschlag von Ihrer Partei gekommen, Sie letztes Jahr als Standesvizepräsident und dieses Jahr als Standespräsident zu nominieren?
1: Ja, vielleicht mit der Anzahl Vorstöße kann man das nicht direkt aufwägen. Was ich mir vorgenommen habe, ist in der Politik und das Maul öffnen, wenn ich so rauskomme, wenn mir etwas am Herzen liegt und zu schlau ist. Und darum ist vielleicht auch die Anzahl Vorstöße übersichtlich. Aber ich habe mich sehr gefreut, dass die Fraktion den Mut hatte, auch ein bisschen, um hier mal jemand Jüngeres in das Amt zu wählen. Und das ist für mich eine Bestärkung. Und ich freue mich auch riesig, dass die FDP hier den Schritt gewagt hat. Ja, früher war es so klassisch, dass das vielleicht eher so ein Geschenk war für abtretende Grossrätinnen und Grossräte. Und jetzt hat die FDP wirklich bewusst gesagt, nein, wir wollen eigentlich eher jemand Jüngeres, der vielleicht politisch noch ein bisschen Weg vor sich hat und nicht gerade fertig ist.
0: Ihr Alter ist durchaus speziell. Sie sind mit 35 der zweitjüngste Standespräsident von den letzten mindestens 100 Jahren. Nur der Dario Plotze war noch jünger gewesen. Er ist 1949 mit 32 zum Standespräsident gewählt worden. Wie wichtig ist es jetzt für Sie persönlich, dass Sie auch junge Leute repräsentieren können in dem Grossen Rat?
1: Das ist für mich enorm wichtig. Das habe ich mir jetzt auch ein bisschen vorgenommen für mein Jahr, um die Jugend auch ein bisschen zu motivieren, um Politik zu machen, um sich hier zu engagieren. Weil schlussendlich, Politik ist eigentlich fast alles um uns herum. Fast das ganze Leben oder alles, was in unserem Leben passiert, hat extrem viel mit Politik zu tun. Und das kann man formen und auch ändern. Und das ist mir auch wichtig, zu mitgeben, dass die junge Bevölkerung sich da engagiert.
0: Das Amt vom Standespräsidenten dauert ein Jahr. Danach folgt traditionsgemäss der Vize-Standespräsident. Das ist in dem Jahr der Kevin Brunold. Ihn hat der Grosse Rat mit 112 von 116 gültigen Stimmen ebenfalls gewählt. Wir machen weiter mit dem Summer Potential. 14 Minuten nach die 8 Hammers. Steht gut auf. Ich wünsche einen ganz schönen Sonntag.

0: Wir gehen auf beim Radio. Von da ich wünsche einen ganz schönen Sonntag.
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0: Da starten wir mit Resultat vom Eisfeld. Gestern war das fünfte Testspiel vom EAC Chur. Das gegen Schwenninger Wild Wings. Chur muss sich mit 1-6 schlagen geben. Besser hat es im HC Davos gegen HC Lugano ausgesehen. Die gewinnen mit 4-1 das vierte Testspiel. Der EAC Rosen hat gegen den EHC Olten dran müssen. Sie haben mit 4-1 verloren. Und auch verloren haben die HCR Ladies ihr drittes Testspiel gegen Fribourg mit 1-0. Heute am Eis spielen sie dann gegen Memmingen. Wir gehen weg vom Eis, kommen zum Mountainbike-WM in Norditalien. Am 9. startet dann das Cross-Country-Rennen bei den Frauen U23. Ist Tanina Hutter aus Trimmis und Mara Winter von Grabs mit dabei, wobei Tanina amtierende Europameisterin ist. Am Eis starten Frauen-Elite mit der Ginia Calori aus Bonaduz. Die Männer-Elite die haben ihren Start am 4.3 mit dabei, ist hier der Vital Albin. Wir kommen zum Jutta. Da ist in der zweiten Liga interregional gespielt worden. Der FC Lind 04 gewinnt gegen FC Rorschach-Goldach mit 2-0. FC Ruggell gegen FC Wesa auch mit 1-0 gewonnen. In der zweiten Liga hat FC Bad Ragaz gegen FC Rebsteig gespielt und mit 5-0 gewonnen. Der FC Glarus der hat mit 1-0 gegen FC Rüti verloren. Ja, und dann im Bündner Derby hat es ein Unentschieden gegeben. Das Endresultat von US Schlein Ilanz gegen Valpos Giavo Calcio ist 2-2.
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0: Olivia Rodrigo beim Radio. Von da an wollen wir rausschauen. Die Sonne, die ist draussen. Wir haben warme Temperaturen. Den passenden Song habe ich auch noch parat. Von James Blunt, Tastes Like Summer. Schmeckt nach dem Sommer, hören wir noch vor die halbe Neune.
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0: James Blunt beim Radio, von da 2 Minuten über die 8:30 haben wir's.
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0: Auf 4 Sonnenstrahlen kriegen wir heute in der ganzen Südostschweiz ab. 27 Grad sind es in Wallenstadt, in Schiers 26, in Schkuhl 25 Grad und auch morgen Montag geht die Sonne weiter, wir haben bis zu 25 Grad.
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0: Dann in nichts macht es sehr gut aus auf der Strasse von der Südostschweiz. Kommen gut durch den Morgen. Ich bin Sarah Marti, begleite euch sehr gerne durch den Sonntag. Schön, sind ihr mit uns mit dabei. Da ist Tina Turner.

0: Gehen wir durch den Sonntagmorgen. Ihr seid hier auf Radio Grieche. Schön, sind ihr mit uns mit dabei. Ja, diese Woche wird der Grieche-Tag zur Sternstunde Regula. Am Mittwochabend war die Regula-Kirche voll. Zu Gast die Ergänzerin Lucia Tschirki. Die meisten kennen sie als Kriegsreporterin von der Ukraine, wo Russland im Jahr 2022 den Angriffskrieg auf die Ukraine gestartet hat, ist Lucia Tschirki vor Ort dabei gewesen. Von dieser Zeit hat die Journalistin ein Buch geschrieben und hat in Regula-Kirche auch daraus vorgelesen.
1: Wir packen unsere Kameraausrüstung zusammen und ich zwänge mich zurück ins Auto zwischen den Hausrat und den Hund von Vitali. Durch die Scheiben fotografiere ich zwei kleine Kirchen am Wegrand, bevor wir die Brücke in Richtung Bucha passieren. Das nächste Mal werde ich 1,5 Monate später an dieser Stelle vorbeifahren. Dann wird jedoch nur noch eine der beiden Kirchen stehen. Die Außenwände der zweiten werden von Kugeln durchlöchert und die Fenster zersplittert sein. Doch jetzt stellen diese zwei kleinen Kirchen ein Symbol dar für die große Verzweiflung um mich herum. In den nächsten Monaten werden mir immer wieder Menschen erzählen, sie hätten ihr ganzes Leben zuvor als überzeugte Atheisten gelebt, doch im Schutzkeller dann so regelmäßig zu beten begonnen, dass sie irgendwann alle Gebete auswendig aufsagen konnten.
0: Über die Zeit im Krieg, nach dem Krieg und wie sich der Krieg mit dem Glauben vereinbaren lässt, um das geht es im Gespräch mit der Moderatorin Seraina Wenzin. Hören könnt ihr das heute Vormittag direkt nach den 10 Nachrichten hier auf dem Sender oder auch jederzeit online auf radiogriesche.ch/sendungen.

0: Der Tom Gregory mit How It Was Before beim Radio von da in 10 Minuten haben wir es 9.
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0: Zuerst mal ganz guten Morgen, Roger Pere von Meteo News.
2: Ja, hallo Sarah, hoi.
0: Guten Morgen, hoi Roger. Wie soll ich sagen, eigentlich das Wetter macht heute keine grossen Spargamente. Es sieht sonnig aus eigentlich, gell?
2: Ja, grundsätzlich schon. Am Vormittag wirklich viel Sonnenschein, am Nachmittag dann ein bisschen grössere Quellwolken, die sich bilden über den Bergen. Und am Abend, ja, so richtig so ganz allein, nimmt so ganz allein selber. Und mal ein Regenspritz ist dann nicht ganz ausgeschlossen. Dazu wird es heute sommerlich warm, mit maximal etwa 27 Grad im Rintel und in der Foss sind es etwa 20 Grad, in sagen wir jetzt 19 Grad, 0 Grad Grenze auf 4100 Meter, also auch gutes Bergwetter, auch in der Höhe mild.
0: Mhm, wie geht es in den nächsten Tagen weiter, Roger? Wie starten wir morgen die Woche?
2: Ja, morgen ist ja der letzte meteorologische Sommertag und der bringt dann auch wieder recht sonniges Wetter mit lediglich Quellwolken, die weitgehend harmlos sind. Die Schauerneigung ist noch gering, Temperaturen so 25 Grad und dann auch im Herbst starten wir meteorologisch am Dienstag mit doch recht viel Sonnenschein und noch harmlosen Wolken bei knapp 25 Grad.
0: Also es bleibt noch sonnig. Ich danke dir vielmals, Roger Perret. Ich wünsche dir einen schönen Sonntag.
2: Wie fällt's? Danke.
0: Danke.
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1: Im Studio der Felix Haldimann. Bei einer Veranstaltung in Aarau sind in der Nacht Schüsse gefallen. Dabei sei eine Person getötet worden, teilt die Kantonspolizei Aargau mit. 5 Personen seien teils schwer verletzt. Die Polizei rief dazu auf, das Gebiet rund um die Pferderennbahn Schachen zu meiden, wie Mediensprecher Pascal Wenzel mitteilt. Zudem sei ein Helikopter der Armee im Einsatz.
2: Zurzeit laufen die Ermittlungen an. Der Helikopter ist im Bereich der Fahndung eingesetzt worden. Näheres dazu können wir aktuell noch nicht sagen. Die Fahndung nach der Täterschaft läuft noch.
1: Die Polizei spricht von einer Sonderlage. Als solche werden polizeiliche Ereignisse wie Geiselnahmen, Amokläufe, Entführungen oder Terrorakte eingestuft. Wie BRK News berichtet, fand zum Zeitpunkt des Vorfalls bei der Pferderennbahn eine Rave-Party statt. Somalische Streitkräfte haben zusammen mit der türkischen Marine ein Frachtschiff aus den Händen von Piraten befreit. Das teilt das somalische Verteidigungsministerium mit. Ein türkisches Schiff unter kamerunischer Flagge war am 17. August vor der somalischen Küste gekapert worden. Bei dem Einsatz seien 14 mutmaßliche Piraten getötet worden. Zudem seien 4 Piratenboote zerstört worden, so das somalische Verteidigungsministerium. Ecuadors Ex-Präsident Lenin Moreno ist wegen Bestechung

0: Konzern gebaut. Wie die Staatsanwaltschaft mitteilt, flossen 76 Millionen Dollar an Bestechungsgeldern. In der höchsten Schweizer Fußballliga, der Super League, trennen sich die Werner Young Boys und der FC Basel nach einem packenden Duell 3:3 unentschieden. Am früheren Abend gewann der FC Zürich auswärts in Lausanne mit 3:2. Keinen Sieger gab es zwischen Servette und dem FC Luzern. Die Partie endete 1:1 unentschieden. IB bleibt Leader, Tabellenletzter ist der FC Vaduz.
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2: Sonnig ist es heute in der Südostschweiz. Gegen die Abend kann es im Sarganserland mal nass werden. 28 Grad sind es in Chur, in Glarus 26, im Mico Soprano heute 24 Grad. Morgen Montag, dann bis am Mittwoch, geht es mit der Sonne weiter. Wir haben bis zu 25 Grad.
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2: Gut gesetzt aus auf der Straße von der Südostschweiz. Sie haben keine Verkehrsmeldungen für euch.

Starten gut in den Tag rein. Ich bin Sarah Marti, wünsche einen ganz schönen Sonntag. Cool, sind ihr mit uns mit dabei. 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

0: Brian Adams, Cloud Number 9 beim Radio von das ist 10 ab 9.
1: Spirit. Sie hören die Religions- und Ethik-Sendung Spirit hier auf Radio Grisha. Mein heutiger Gast ist der Kirchenmusiker und Komponist Pater Theo Flui aus dem Kloster Einsiedeln. Im heutigen ersten Teil erzählt er, wieso Kirchenmusik für ihn nicht nur einfach schöne Musik ist und gibt Einblick in ein ganz besonderes Erlebnis. Am Mikrofon begrüßt Sie Sabine Claudia Nold. Pater Theo, Sie sind 32 Jahre Organist an der Stiftskirche Einsiedeln und künstlerischer Leiter von der Einsiedler Orgelsummer. Heute zu oben haben Sie Ihr Abschiedskonzert und da möchten wir doch gerne noch ein paar Sachen von Ihnen wissen. Zum Beispiel, ist Kirchenmusik für Sie mehr als einfach schöne Musik?
2: Ja, Kirchenmusik ist sicher nicht einfach Ach, Buch, Ach. Kirchenmusik ist eng verbunden mit dem Ritus, mit der Liturgie. Und in der Verbindung kommt sie eigentlich zu ihrer vollen Entfaltung und zu ihrer eigentlichen Schönheit.
1: Wenn Sie von Kirchenmusik reden, was unterscheidet denn die Musik, wenn sie in der Liturgie aufgeführt wird, von dem Moment, wo sie einfach in einem Konzertsaal erklingt?
2: Ich glaube, Kirchenmusik hat ganz einen starken Verweischarakter. Sie will nicht bei sich selber bleiben stehen, sondern tut immer verweisen auf das Geheimnis, das wir Gott nennen. In der Musik, die wir im Konzertsaal hören, ist vielfach so, dass die Musik in sich etwas Bewundernswertes, etwas Staunenswertes, Schönes ist und auch verweist, aber auf uns selber, auf unser Inneres, auf unsere Gestimmtheit. Natürlich tut es Kille Musik auch, aber sie will nicht dort bleiben stehen, sondern sie möchte gern über das raus wirken.
1: Das heisst, die Kirchenmusik kann im Gottesdienst noch auf etwas mehr verweisen, als dass das allein mit dem Wort möglich ist.
2: Ich denke schon. Also die Musik, glaube ich, hat die Fähigkeit, in tiefere Schichten des Menschen einzudringen. Nicht beim Verstand alleine bleiben stehen, sondern natürlich auch abzusinken, für jetzt das metaphorisch auszudrücken, in den Bereich des Unbewussten, von den Emotionen, von den Gefühlen. Und die Gefühle, wie gesagt, können sich nachher öffnen für irgendetwas anderes, etwas, wo der Verstand und auch die Emotionen letztlich bei weitem übersteigt.
1: Und was macht Musik mit dem Glauben?
2: Ja, das kann ich vielleicht am besten beantworten mit einem Beispiel aus meinem eigenen Leben. Mit 14 durfte ich das erste Mal die Matthäus-Passion hören im Berner Münster. Das war, glaube ich, Palmsonntag. Und ich kann mich gut erinnern, die Sonne hat bei der Rosette reingeschienen und die Farben haben sich abgebildet auf dem Boden, auf dem Sandsteinboden. Nachher ist der Chor reingekommen, das Orchester, die Solisten. Nachher hat der erste Chor angefangen. Und ich, ein 14-Jähriger, hat in dem Moment instinktiv mit der rechten Hand der Bank, harte Killerbank ergriffen und mir ist durch den Kopf gegangen, das, was jetzt passiert, ist wirklicher als die harte Bank, auf der sie sitzen. Der Glaube ist handgreiflich geworden.
1: Ist das der Moment gewesen, wo für Sie klar geworden ist, dass Sie wenn Ihr Leben der Gottessuche widmen, also ins Kloster eintreten?
2: Ja, das ist einer von diesen Momenten gewesen, wo mir das vielleicht speziell bewusst worden ist, aber noch nicht im Sinn vom Kloster, sondern tatsächlich einfach von der Ahnung, dass es etwas gibt, was sich wirklich lohnt, dafür zu leben und wo man nicht aufzählen kann. Dorothee Sölle, Theologin in Deutschland, sie ist so gestorben, die hat mal Gott versucht zu übersetzen mit dem Wort, es muss doch mehr als alles geben. Und das ist mir dann sehr klar bewusst worden. Und vielleicht muss ich auch noch anfügen, es war nicht nur die Musik selber gewesen, sondern auch das, was am Nachmittag vorher passiert ist. Meine hochverehrte erste Klavierlehrerin, Carola Schmidt, hat mir das Billet für Matthäus Passion geschenkt und gesagt, Theo, du kommst aber vorher zu einer speziellen Stunde zu mir. Nachher bin ich gegangen und nachher hat sie mir die Passion erklärt. Und sie hat sonst nie vom Glauben geredet. Aber sie hat mich mit ihren grossen blauen Augen, sie war eine Dame von 65, 70, hat sie mich angeschaut und hat gesagt, Theo, ohne Glauben wäre doch unser Leben gar nichts. Und das hat gesessen.
1: Das war der erste von vier Teilen von unserem Spirit mit meinem Gast, dem Kirchenmusiker und Komponist Pater Theo Fluri aus Eisiele. Sie können die Sendung nachhören unter radiogrischa.ch/sendungen/spirit. Am Mikrofon verabschiedet sich Sabine Claudia Lund.

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0: Der Loco Escrito beim Radio von da.
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0: Da starten wir mit Resultat vom Eisfeld. Gestern war das fünfte Testspiel vom ERC Chur. Das gegen Schwenninger Wild Wings. Chur muss sich mit 1-6 geschlagen geben. Besser hat es mit dem HC Davos gegen HC Lugano ausgesehen. Die gewinnen mit 4-1 das vierte Testspiel. Der ERC Arosa hat gegen ERC Olten dran müssen. Sie haben mit 4-1 verloren. Auch verloren haben die HCR Ladies ihr drittes Testspiel gegen Fribourg mit 1-0. Heute um 1 dann gegen Memmingen spielen die HCR Ladies. Wir gehen aber jetzt weg vom Eis. Kommen zur Mountainbike-WM in Norditalien. Am 9. hat die Cross-Country-Arena gestartet. Bei den Frauen U23 ist Nina Hutter aus Trimmis und Mara Winter von Grabs mit dabei. Wobei Nina, sie ist ja amtierende Europameisterin am Eis. Startet die Frauen-Elite mit der Ginia Caluari. Die Männer-Elite, die haben ihren Start am 4.3 mit dem Vital Albin. Wir kommen zum Shooten. Da ist in der zweiten Liga interregional gespielt worden. FC Lind 04 gewinnt gegen FC Rorschach-Goldach mit 2-0. FC Ruggell gegen FC Weser Au mit 1-0. In der zweiten Liga hat der FC Bad Ragaz gegen FC Rebstein gespielt und mit 5-0 gewonnen. Der FC Glarus hat mit 1-0 gegen FC Rüti verloren. Ja, und im Bündner Derby hat es unentschieden gegeben. Das Endresultat von US Schlein Ilans gegen Valpo Schiavo Calcio ist 2-2.
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0: Und go that high beim Radio von da. Und ja, es ist noch ein bisschen früher am Sonntag, oder steht man gerne auch mal ein bisschen später auf. Darum würde ich sagen, brauchen wir jetzt viel Energie. Und die gibt's von Nickelback, Photograph. Beim Radio von da hören wir noch vor die halbe Zehni.
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0: Nickelback beim Radio. Von da ich wünsche ganz einen schönen Sonntag.
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0: Viel Sonnenstrahlen kriegen wir heute in der Südostschweiz ab 27 Grad. Sind es in Wallenstadt, in Schiers 26, in Schkuhl 25 Grad. Morgen Mittag geht es auch sonnig weiter. Wir haben morgen bis zu 25 Grad.
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0: Tipptopp sieht es aus auf der Strasse von der Südostschweiz. Ich wünsche eine gute Fahrt. Kommt gut durch den Morgen. Ich bin Sarah Marti, begleite euch sehr gerne durch den Sonntag. Schön, sind ihr mit dabei.

0: Tears for Fears, everybody wants to rule the world beim Radio. Von das ist Viertel vor 10. Ich wünsche einen ganz guten Morgen. Und in der kommenden Woche, da gehen ja wieder viele Jägerinnen und Jäger auf Birsch. Die Bühner Hochjagd, die startet. Mit dabei ist auch Rico Ergo Demmings mit seinem Papa, seinem Bruder, zu Tschirtschen und hat seine Ziele gesetzt.
1: Von diesem Jahr, also natürlich verspreche ich mir immer Gesundheit zu kommen. Das ist natürlich das Wichtigste. Und sonst, ja, aufstehen morgen, gehen, machen, tun, nicht auf der faulen Haut rumliegen, auch mal raus, wenn es nicht danach aussieht, dass man etwas schiesst, weil genau dann meistens kommt noch etwas, wo man könnte legen.
0: Der Rico ist also motiviert und ready für die Bühner Hochjagd. Die startet.
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1: Im Studio der Felix Haldimann. Bei Schüssen auf eine Rave-Party in Aarau ist eine Person getötet worden. 5 Personen seien teils schwer verletzt, teilt die Kantonspolizei Aargau mit. Das Gelände rund um die Pferderennbahn Schachen bleibe großräumig gesperrt. Die Polizei bittet die Bevölkerung, das Gebiet zu meiden. Man zeige vorsorglich über Aarau hinaus erhöhte Präsenz, sagt Pascal Wenzel von der Kantonspolizei Aargau.
2: Zurzeit laufen die Ermittlungen noch. Der Helikopter ist im Bereich der Fahndung eingesetzt worden. Näheres dazu können wir aktuell noch nicht sagen. Die Fahndung nach der Täterschaft läuft noch.
1: Mögliche Motive sowie die genauen Umstände der Tat seien noch unklar, heißt es weiter. Russland hat seine Geheimdienstaktivitäten in der Schweiz verstärkt. Das berichtet die NZZ am Sonntag. Von 220 russischen Vertretern in Bern und Genf arbeiten mehr als 70 für russische Geheimdienste, schätzt der Nachrichtendienst des Bundes. Seit Kriegsbeginn seien viele Geheimdienststellen aus Europa in die Schweiz verlagert worden, sagt ein ehemaliger russischer Diplomat zur NZZ am Sonntag. So würden russische Geheimdienstoffiziere gezielt Beamte und Politiker kontaktieren. Somalische Streitkräfte haben zusammen mit der türkischen Marine ein Frachtschiff aus den Händen von Piraten befreit. Das teilt das somalische Verteidigungsministerium mit. Ein türkisches Schiff unter kamerunischer Flagge war am 17. August vor der somalischen Küste gekapert worden. Bei dem Einsatz seien 14 mutmaßliche Piraten getötet worden. Zudem seien 4 Piratenboote zerstört worden, so das somalische Verteidigungsministerium. Ecuadors Ex-Präsident Lenin Moreno ist wegen Bestechlichkeit zu 5 Jahren Haft verurteilt worden. Das hat das oberste Gericht Ecuadors entschieden. Moreno soll bei der Finanzierung eines Wasserkraftwerks zugunsten des chinesischen Konzerns Sinohydro eingegriffen haben.

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1: Sonnig ist es heute in der Südostschweiz bei warmen Temperaturen von 28 Grad Chur. 26 sind es in Glarus, im Vico Soprano, heute 24 Grad. Morgen geht es bis zum Mittwoch mit der Sonne weiter. Wir haben bis zu 25 Grad.
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1: Hier ist alles Paletti auf der Strasse von der Südostschweiz. Nehmen Sie gemütlich.
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1: Ich wünsche einen ganz schönen Sonntag. 3 Minuten nach die 10 haben wir es und wir machen weiter mit der Sternstunde Regula. Ihr seid hier auf Radio Grieche. Schön, sind ihr mit dabei.
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3: Ja, herzlich willkommen, Lucia Tschirki, zur Sternstunde Regular. Einmal mit dem Thema Glauben und Krieg. Zur Person, Sie sind Journalistin und Buchautorin. Sie wohnen in Zürich mit Ihrem Mann und Ihrem Kind. Aufgewachsen sind Sie in Sargans und Sie haben schon in jungen Jahren gewusst, dass Sie Korrespondentin werden wollen. Russland-Korrespondentin. Und das ist dann auch Realität geworden. Die meisten Leute hier kennen Sie wahrscheinlich aus Ihrer Zeit beim Schweizer Radio und Fernsehen. Von 2019 bis 2023 haben Sie dort geschafft als Korrespondentin für Russland und die ehemalige UdSSR. Glauben und Krieg, das ist ein schweres Thema, wo wir heute Abend haben in dieser Sternstunde Regula. Und wir probieren es so schwer wie nötig zu gestalten und so leicht wie möglich. Und darum erlaube ich es mir auch mit einer eher leichteren Frage einzusteigen. Und zwar mit folgender. Im Internet wird oft gesucht nach Lucia Tschirki Herkunft. Wie erklären Sie sich das Fragezeichen und wie lautet die Erklärung?
4: Ich gehe davon aus, dass Sie kennen alle jemanden, wo Tschirki heisst. Eben Leute ausserhalb der Südostschweiz nicht. Ich glaube, ein Haufen Leute in Zürich, das habe ich auch gemerkt, als ich von Sargans weggezogen bin, um zu studieren auf Zürich, meinen, ich komme irgendwo aus Osteuropa. Also, das bin ich schon, ganz am Anfang gefragt worden. Eben, als ich von Sargans mal weg bin, um zu studieren, bin ich gefragt worden, kommen Sie aus Tschechien? Was heisst denn das Zirgi? Also, was ist denn das für ein Name? Ich glaube, für einen ganzen Haufen Leute ist das wirklich unbekannt. Und für mich ist das sehr interessante Erfahrung gewesen, einfach weil, also ja, ich bin Sargans aufgewachsen, ich habe Heimatort Mels, oder? Also dort fragt dich niemand. Ich bin 19 Jahre lang in meinem Leben nicht gefragt worden, von wo kommen sie. Also einfach, also höchstens, bist du ein Melser Dorf-Tschirki oder bist du ein Weisdaner-Tschirki? Das ist dann die wichtige Frage, oder? Aber nicht, ja, so kommen sie aus Tschechien. Das ist für mich wirklich so eine interessante Erfahrung gewesen. Also, können sie Schweizerdeutsch?
3: Wir wechseln von Sargans nach Kiew. Mhm. Im Februar 2022 sind Sie per Zufall dort gewesen, wo Russland die Ukraine angegriffen hat? Und was Sie dort erlebt haben, und auch danach, so wie davor in Russland, das haben Sie zu Papier gebracht und haben das Buch publiziert, live aus der Ukraine. Und für das Buch haben Sie sich eine Auszeit genommen, sind zurück in die Schweiz. Und Sie haben das auch gemacht, um einfach einmal innehalten und reflektieren, was ist da alles passiert. Weil wenn man im Krieg da Berichte erstattet, dann ist man in einem gewissen Modus drinnen und auch in einem Modus, wo man sicher auch mal zur Ruhe kommen muss. Wo Sie dann angefangen haben zu schreiben und auch das Buch fertig gebracht haben, niedergeschrieben haben, was hat das mit Ihnen gemacht, das Ganze nochmal aufzuarbeiten über den Weg?
4: Also das ist sehr individuell, so was einem selber irgendwie hilft, gewisse Sachen können auf die Seite zu legen. Eine gute Freundin von mir, also sie selber ist eine Ukrainerin, auch eine Journalistin, und ich ihr das erzählt habe, dass ich ein Buch schreiben will, hat sie gefunden, das wäre eine Horrorvorstellung für sie. Also sie könnte das nie, weil wenn sie ja schreibe, dann denke ich sich alles nochmal überlegen. Was hat sie erlebt? Was hat sie alles gesehen? Und sie hat für sich selber entschieden, dass sie das nicht möchte. Also für sie

0: ist alles, so hat sie mir das erzählt, alles, was während dem Krieg passiert ist, das ist wie, wenn man sich das eigene Leben als ein Haus vorstellt mit verschiedenen Zimmern. Das ist alles, was während dem Krieg passiert ist, ist wie Türen in den Keller. Und sie hat wie Angst, das hat sie mir erzählt, sie hätte wie Angst, wenn sie würde oder sich mit dem auseinandersetzen, ein Buch schreiben, dass sie wie in den Keller ein würde und in der Weg nicht mehr retour finden würde. Und darum hat sie sich entschieden, lese die Türen in den Keller zu und gehe nicht ein. Und für mich ist das sicher nicht ganz, also, nimm es ganz anderes natürlich an, oder ich bin nicht selber Ukrainerin, oder? Also jetzt, von dieser Freundin von mir, der ihre Eltern, leben auf Gebiet, wo besetzt ist von der russischen Armee, also auf Gebiet von der Ukraine, wo die russischen Soldaten stehen. Und darum ist das sicher einmal eine ganz andere Betroffenheit als jetzt bei mir, oder? Also, meine Eltern eben wohnen weiterhin zur Gans, oder? Kein russischer Soldat steht im Gemüsegarten von meiner Mutter, oder muss ich mir auch keine Sorgen drum machen, oder? Das ist natürlich sicher nochmal ganz eine andere Betroffenheit jetzt von dieser Freundin von mir. Und für mich ist Schreiben sicher das Richtige gewesen. Aber eben, dass ich auch gewisse Sachen eben so ein bisschen auf die Seite legen kann. Aber das ist natürlich nicht für alle das Richtige. Ich glaube, das ist sehr verschieden. Da muss jede und jeder ein bisschen selber herausfinden, was für einen stimmt in dieser Situation. Aber für mich ist es sicher die absolut richtige Entscheidung gewesen.
1: Also bei Ihnen sind all die Erinnerungen nicht in der Katakombe, sondern bei Ihnen ist das wirklich nachzulesen in dem Buch. Und Sie beschäftigen sich ja auch jetzt noch mit dem, was passiert in der Ukraine und rundherum. Sie beobachten den Krieg allerdings aus einer Distanz raus, aus der Schweiz. Wie verändert die Distanz, die Sie jetzt haben, die räumliche, örtliche Distanz, Ihren Blick auf das, was dort passiert in der Ukraine?
0: Also ich bin jetzt das letzte Mal, wo ich in der Ukraine war, das ist jetzt im Februar von dem Jahr, also im 2026 bin ich jetzt in der Ukraine gewesen, Anfang Jahr. Und es ist sicher so, eben der Krieg, das ist nicht eine Situation, wo oder dann immer gleich bleibt. Ein Krieg ist nicht etwas Statisches, oder, sondern es verändert sich immer wieder. Die Situation ist immer wieder mal anders. Und es ist sicher so, ja, die Distanz ist sicher dann ganz anders, wenn man länger nicht mehr dort ist, als wenn man immer wieder mal dort ist. Wenn man über längere Zeiten nicht mehr dort ist, das macht das sicher einen grossen Unterschied. Ich würde sicher auch sagen, dass es, also grundsätzlich ist es sicher vor allem jetzt, finde ich, schwierig für Männer in der Ukraine. Warum sage ich gerade explizit für Männer in der Ukraine? Weil die können nie raus, oder? Also ich, Ihnen jetzt Beispiel erzählen, oder von einem guten Freund von mir zum Beispiel, der ist ein bisschen jünger als ich, oder der hat nie die Ukraine verlassen, seit dem ersten Tag vom russischen Grossangriff, oder? Weil das ist ein Mann im wehrpflichtigen Alter. Das heisst, wenn sie zwischen 18 bis 61, also in der Zwischenzeit hat man die Grenze ein bisschen aufgeschraubt, jetzt kann man, glaube ich, bis 23 kann man jetzt, glaube ich, ausreisen, also seit letztem Jahr hat man das ein bisschen aufjustiert, aber ja, er ist auch nicht mehr 23, oder? Das heisst, wenn sie in dem Alter sind, bis 61, kommen sie eigentlich nicht raus als Mann aus der Ukraine. Und ich merke jetzt, dass sicher gerade bei befreundeten Männern von mir, die ich kenne in der Ukraine, das macht etwas mit den Leuten, wenn sie so lange in dieser Situation sind. Weil Frauen können dann einmal, also eben die Freundin, die ich vorher erwähnt habe, die ist mich dann einmal gekommen besuchen in der Schweiz, die habe ich ja vorher schon in Polen getroffen, wenn sie mal wieder können ausreisen konnten. Und wenn man aber permanent in dieser Situation ist, ist es für die Psyche der Leute, mal ganz abgesehen davon, dass es natürlich auch eine gefährliche Situation ist, je nachdem unterschiedlich stark gefährlich. Aber es ist einfach für die Psyche des Menschen eine grosse Belastung, wenn man nie raus kann oder wenn man permanent in dieser Situation ist. Ich glaube, das merke ich sicher, dass das mit den Leuten etwas macht, je länger das die Situation geht. Und es wird eben nicht einfacher. Also wenn man denkt, ja, da gewöhnt man sich mit der Zeit ein bisschen dran. Ich habe nicht das Gefühl, dass es einfacher wird für die Leute, wenn es länger geht. Also ich habe nicht das Gefühl, dass es da, ja, dann irgendwie besser wird oder so. Sondern eben im Gegenteil. Ich habe das Gefühl, es hängt sehr stark an. Und jetzt, was jetzt sicher jetzt bei dem Bekannten von mir gerade ein grosses Problem ist, ist, ich kann nicht schlafen, normal, oder? Also man hat jetzt so viel Angriff auf die ukrainische Hauptstadt Kiew gehabt, dass, ballistische Raketen, also mit so viel ballistischen Raketen, wie die russische Armee angreift, da schlafen sie einfach nicht, oder? Also das heisst, man hat sehr viel Unterbrüche in der Nacht und das führt dann nicht zu einer besseren psychischen Verfassung, oder? Also ich sehe das einfach wirklich, dass das wirklich grosse Auswirkungen hat, auch wenn die Leute physisch in dem Sinn, auch wenn jetzt die Raketen nicht im Haus einschlägt, wo sie wohnen, oder nicht im Umkreis von dort, wo sie wohnen. Es hat trotzdem einen Einfluss darauf, wie es ihnen geht, auch wenn sie vielleicht jetzt nicht körperlich verletzt worden sind. Ja, das ist schon etwas, was sich ja, über die Zeit sehr stark verändert hat und eben auch schwieriger wird, habe ich den Eindruck.
1: Und Sie haben damals das Land können verloren, an dem 24. Februar 2022, plus minus.
0: Also
1: ein bisschen später.
0: Ich bin also in der Schweiz schafft man es an einem Tag durch. Also wenn man jetzt im Valmisteier ist, wenn man wirklich probiert, bis auf Genf zu kommen, würde ich sagen, schafft man es an einem Tag. In der Ukraine ist das nicht der Fall. Also das ist ein grosses Land, oder? Die Distanzen, das ist nämlich anders als bei uns. Und grundsätzlich, also zu dieser Zeit sowieso wahnsinnig viel Verkehr, also weil ein Haufen Leute flüchten, probieren zu flüchten. Wahnsinnig viele Kontrollposten von der ukrainischen Armee, oder also es hat Checkpoints von der Armee, wo man kontrolliert wird. Es hat irgendwie Panzersperren auf der Strasse, keine Strassenbeleuchtung. Es gibt irgendwie Ausgangssperren, also an einem gewissen Zeitpunkt am Abend. Man kann nicht, sie können nicht einfach voraus um jede Uhrzeit, sondern je nach Ort haben sie Ausgangssperren, die früher oder später anfangen. Also lauter so Zeug, wo dann Bewegungsfreiheit schon einschränken. Darum an einem Tag kommt man gerne nicht so schnell raus. Also ja.
1: Okay, da gehört man die Journalistin raus, die es sehr genau und präzise stimmt.
0: Ja, weiter.
1: Ich würde Ihnen gerne das Buch, das Sie selber geschrieben haben, gerade in die Hand geben und Sie vorlesen lassen aus einem Buch. Und dort geht es gerade um den Tag, um den Morgen vom 24. Februar 2022, wo Sie zusammen mit Ihrem Kameramann, ein Ukrainer und seiner Partnerin ins Auto gestiegen haben, sind und probiert haben, das Land zu verlassen.
0: Mhm. Wir packen unsere Kameraausrüstung zusammen und ich zwänge mich zurück ins Auto zwischen den Hausrat und den Hund von Vitali. Durch die Scheiben fotografiere ich zwei kleine Kirchen am Wegrand, bevor wir die Brücke in Richtung Bucha passieren. Das nächste Mal werde ich 1,5 Monate später an dieser Stelle vorbeifahren. Dann wird jedoch nur noch eine der beiden Kirchen stehen. Die Außenwände der zweiten werden von Kugeln durchlöchert und die Fenster zersplittert sein. Doch jetzt stellen diese zwei kleinen Kirchen ein Symbol dar für die große Verzweiflung um mich herum. In den nächsten Monaten werden mir immer wieder Menschen erzählen, sie hätten ihr ganzes Leben zuvor als überzeugte Atheisten gelebt, doch im Schutzkeller dann so regelmäßig zu beten begonnen, dass sie irgendwann alle Gebete auswendig aufsagen konnten.
1: Das ist über 4 Jahre her, was sich da zugetragen hat heute, wenn Sie das so lesen. Was geht Ihnen durch den Kopf?
0: Also die Kirche kommt mir sicher, ich habe gerade das Bild vor Augen. Man muss vielleicht da noch rasch dazu sagen, also ich bin sicher am 24. Februar vor 4 Jahren mit der 2 blauen Augen davon gekommen. Also, das war sehr knapp gewesen, dass ich noch rausfahren konnte. Ich bin eben über eine Strasse aus Kiew rausgefahren, wo, ja, die russische Armee, also, erste Spezialeinheiten sind, dann schon ein paar Stunden später auf dieser Strasse unterwegs gewesen. Also, ich bin eigentlich der russischen Armee ein bisschen entgegengefahren. Ich habe Glück gehabt, dass ich gar noch durchgekommen bin, gar noch über die Brücke gekommen bin, gar noch durch Bucha gekommen bin, wo eben, alles noch ganz gesehen. Das hat sich dann kurz darauf aber eben geändert, weil dann kurz darauf aber die russischen Soldaten schon an dem Ort sind. Das habe ich einfach zu dem Zeitpunkt nicht gewusst. Ich bin dann regelmäßig immer wieder, also wenn ich jetzt zum Beispiel, im Februar in der Ukraine war, bin ich bin ich an dieser Kirche wieder vorbeigefahren, weil ich bin an einen Ort gefahren, wo eigentlich Moschun heisst der Ort. Moschun ist eine kleine Ortschaft ganz in der Nähe von Bucha, aber so ein bisschen noch vor dem Fluss, noch vor der Brücke. Und ich bin auf Moschun mir den Wiederaufbau von einem Haus anschauen und dann bin ich wieder an dieser Kirche vorbeigefahren. Und das ist schon, also ja, ich meine, wenn man so halt den Ort gekannt hat, bevor sie zerstört worden sind und dann sieht man sie zerstört, ich glaube, das ist nochmal etwas anderes. Also ich glaube, das können sich auch zum Glück oder Leute nicht vorstellen, die so etwas nicht erlebt haben. Ich würde sagen, das ist immer ein gutes Zeichen, wenn man sich das nicht vorstellen kann, weil dann heisst das, dass man das nicht selber erlebt hat. Und also wenn Sie Leute fragen, die das erlebt haben, sagt Ihnen, glaube ich, niemand, ja, sie sind froh um die Erfahrung. Also die meisten, die das erlebt haben, möchten das eigentlich nicht erlebt haben. Darum grundsätzlich, wenn Sie sich unter dem nichts vorstellen können, ist das sicher ein gutes Zeichen, würde ich sagen. Ja, also eben, der Ort gibt es immer noch. Und das ist sicher etwas, wo ja, so ein Sinnbild halt für den 24. Februar für mich, die Kirche, die ich dort gesehen habe.
1: Sie haben am Schluss auch vorgelesen, wie sich der Glaube verändert hat bei gewissen Menschen von Atheisten, die zu Gläubigen geworden sind oder zumindest wieder angefangen haben zu beten. Das ist ja das Thema von dem Gespräch heute, was der Krieg mit grundlegenden Überzeugungen machen kann und welche Rolle dort der Glaube spielen kann, Zweifel oder auch Hoffnung und Wertvorstellungen. Jetzt nochmal festgemacht an dem, was Sie da in den letzten 2-3 Zielen vorgelesen haben. Wie ist das mit Ihrem Glauben gewesen? Also Sie sind ja auch, glaube ich, sozialisiert worden. Der Vater ist katholisch, Mutter ist reformiert. Sie sind nicht nur als Journalistin dorthin, sondern auch mit einem Glauben im Rucksack. Was ist dort passiert mit Ihnen?
0: Also ich würde grundsätzlich eben schon sagen, dass so die Reaktion oder in dieser Situation, wo man oder man ist in dieser Situation, es ist Beschuss. Also jetzt, wenn Sie das nächste Mal hören, Kiew ist beschossen worden mit Raketen. Was heisst das für die Leute? Die Leute in dieser Stadt können dann probieren, irgendeinen Schutz zu suchen. Aber ist dann die Frage, was für eine Schutzmöglichkeiten haben sie überhaupt? Oder wo wohnen sie? Haben sie einen Schutzkeller? Wie schnell sind sie in dem Schutzkeller? Vor welchen Waffen schützt der Schutzkeller, wo sie haben, oder? Und in dieser Situation, oder, das habe ich auch selber erlebt, wenn man wie weiss, ich kann jetzt zwar noch probieren, möglichst alles zu machen, damit ich sicher bin. Aber bis zu einem gewissen Punkt, oder, kann man dann halt einfach auch nichts mehr machen. Und dann ist es wie so ein bisschen ausserhalb von der eigenen Einflusssphäre, oder? Man muss es wirklich aus der Hand geben, man muss wie akzeptieren können, okay, ich kann nicht mehr machen. Und dann, ja, fangen sehr viele Leute an beten, weil es bleibt nichts mehr anderes. Du kannst nur noch beten, okay, es trifft jetzt hoffentlich einfach nicht mich. Ich bete nicht darum, dass es nicht mich trifft, dass es nicht in der Nähe trifft, dass es keine Trümmerteile gibt, die mich treffen. Einfach, das ist dann das, was man noch machen kann. So, weil eben in den eigenen Händen ist es dann nicht mehr. Und ich glaube schon, also ich habe mir so, was sicher so Gedanken sind, die ich mir gemacht habe, ist, ich habe mir früher nie so Gedanken gemacht wegen so jüngstes Gericht, oder? Also, dass es mal irgendwann so, wenn es einen Tag wird geben, oder wo geurteilt wird darüber, oder wer hat sich wie auf dieser Erde verhalten, oder? Also, ich habe zwar, oder, im Religionsunterricht von dem gehört, oder? Ich habe das Konzept kennt, aber ich habe mir das nie so überlegt. Und ich glaube, was sicher in der Ukraine eine grosse, grundsätzlich für alle Leute schwierig ist in der Ukraine, ist, oder es sind so viele Verbrechen passiert, oder? Und während wir jetzt da zu Chur sitzen, können Sie davon ausgehen, passieren weiter Verbrechen, oder? Also die russische Armee begeht jetzt in diesen Minuten Verbrechen in der Ukraine an der Zivilbevölkerung von der Ukraine. Ja, auch an den ukrainischen Soldaten, aber ja, eben auch an der Zivilbevölkerung von der Ukraine. Und die Wahrscheinlichkeit, dass die russischen Soldaten einmal und die Verantwortlichen im russischen Militär und in der russischen Regierung und dann sicher auch Wladimir Putin, die Wahrscheinlichkeit, dass die einmal vor ein Gericht kommen oder jetzt von einem irdisches, staatliches, internationales, wie auch immer geartetes Gericht, oder, wo sie zur Verantwortung gezogen werden für ihre Verbrechen, die Wahrscheinlichkeit ist nicht sehr hoch. Oder? Also wir haben es mit Russland einfach mit einem Staat mit Atomwaffen zu tun, oder die Wahrscheinlichkeit, dass sich der Staat die in einer höheren Funktion, in einer Entscheidungsfunktion, respektive den Soldaten in der Armeestruktur mal vor einem Gericht verantworten müssen, die Wahrscheinlichkeit ist sehr klein. Und das sind dann schon Momente, oder die Ungerechtigkeit, oder? Also dass eben, dass es dann so die absolute, also es gibt niemand wird zur Verantwortung gezogen, oder? Sie können morden und töten, wie sie möchten, und sie werden nicht zur Verantwortung gezogen. Die Ungerechtigkeit zu ertragen ist sehr schwierig. Und in so Situationen habe ich mir schon Gedanken gemacht, dass so die Vorstellung von einem, jetzt eben in einem Kontext oder einem religiösen Kontext, von einem jüngsten Gericht, oder, wo darüber geurteilt wird, wie haben die Menschen sich auf der Welt verhalten, oder, dass das mir sehr viel mehr eingeleuchtet hat, oder ich habe mir mehr Gedanken darüber gemacht, warum gibt es den Wunsch, oder, dass es so ein jüngstes Gericht gibt, eben damit so das Gefühl von dieser Ungerechtigkeit, oder, dass man da irgendwie dann weiss, ah, okay, also wenn dann jetzt da auf Erde keine Gerechtigkeit oder kein Urteil gesprochen wird, oder? Dass es dann wie so etwas außerhalb von einer menschlichen Institution gibt, oder, wo Gerechtigkeit spricht, oder? Also ich glaube, das ist etwas, wo ich mir sicher, ja, viel überlegt habe, wie kann das sein, dass das einfach passieren kann und es gibt einfach, es geht alles weiter, als ob nichts wäre. Also das ist für mich sicher etwas, wo ich mir sehr viel Gedanken dazu gemacht habe.
1: Also es ist so eine Dissonanz, die aufgekommen ist, wo sie gemerkt haben, okay, das jüngste Gericht hilft mir dabei, um mit dieser Ungerechtigkeit im Da und Jetzt umzugehen. Sie haben auch angetönt, dass du sollst nicht töten. Das kennt man ja auch aus dem Glauben. Sie sagen, dass sie dankbar sind für Menschen, wo dem Grundsatz treu bleiben und einen festhalten. Du sollst nicht töten, haben sie mal in einem Interview gesagt. Und gleichzeitig muss sich die Ukraine ja militärisch verteidigen. Wie lässt sich der Widerspruch aus Ihrer Sicht aushalten?
0: Also, grundsätzlich ist es für mich sicher, sind es komplett verschiedene Sachen, oder? Also, tut sich jemand verteidigen oder greift jemand an? Das sind für mich zwei verschiedene, komplett verschiedene Sachen. Grundsätzlich, ja, was ich schon, warum ich das gesagt habe, jetzt, du sollst nicht töten. Also, ich habe mich das einfach auch gefragt, jetzt in Bezug auf die russische Gesellschaft, jetzt auf Menschen in Russland. Wie können Menschen in Russland, und sie können davon ausgehen, Menschen in Russland wissen, die wissen, dass die russische Armee auf Gebiet von der Ukraine kämpft, dass die in die Ukraine eingefallen sind, dass dort Menschen sterben. Die Frage ist einfach, wenn die Menschen darüber wissen, also wenn sie mehr darüber erfahren, tun sie irgendwie gezielt Informationen dazu suchen. Aber die Tatsache, dass die russische Armee in der Ukraine ist, das ist den Menschen in Russland bekannt. Das ist nicht etwas, was sie nicht wissen, dass sie irgendwie völlig abgeschottet Leben führen. Und das ist für mich etwas gewesen, das hat mich schon, persönlich hätte ich nie mit dem gerechnet, dass, eine Mehrheit der Menschen in Russland einmal nach aussen einfach so auf der Strasse so tun kann, als ob nichts passieren würde. Eben so die Gleichgültigkeit gegenüber menschlichem Leben. Ich sage nicht, dass es dann so in den Leuten innen auch aussieht, aber dass sie einmal nach aussen zeigen, als wäre ich nichts. Eben so eine Art Gleichgültigkeit. Das hat mich schon sehr erstaunt. Also das habe ich hätte nicht gedacht, eben jetzt, wenn man davon ausgehen hat, die Mehrheit der Menschen in Russland ist einmal, wenn man sie fragt, oder wie identifizieren sie sich, welcher Religion tun sie sich zuordnen, gehören sie von den meisten Menschen. Es gibt ja grosse Minderheiten, aber die meisten Menschen tun sich als russisch-orthodox identifizieren. Auch dort gilt eigentlich der Grundsatz, du sollst nicht töten, oder? Der gilt auch in der russisch-orthodoxen Kirche. Und ich hätte schon gedacht, dass es da mehr so, dass das stärker verwurzelt ist und dass es weh nicht so die Gleichgültigkeit gibt. Darum, ich glaube schon, das ist etwas, wo ich drum für mich nicht mehr selbstverständlich ist, dass Menschen sich tatsächlich auch zu dem bekennen, du sollst nicht töten. Und darum bin ich sehr dankbar für alle, die sich zu dem Grundsatz bekennen, du sollst nicht töten. Und ich glaube schon, dass es, also, wenn sie sich fragen, warum verteidigen sich denn die Ukrainerinnen und Ukrainer, und das ist eben eine andere Situation für mich, ganz eine andere Situation, als wenn du angreifst, wenn du jetzt auf Seite von der russischen Armee bist, die Menschen in der Ukraine verteidigen sich nicht, weil sie irgendwie so etwas Abstraktes wegen. Wenn man die Leute fragt, wenn man die Soldaten fragt, warum bist du in der Armee? Also wenn ich zum Beispiel Leute gefragt, Männer gefragt habe, die sich freiwillig gemulden haben, dann hören sie immer so an, also habe ich immer Antworten gehört, ja, meine Familie, dass meine Familie nicht unter russischer Besatzung muss leben oder eben, dass ich dann meine Familie unter russischer Besatzung kann befreien kann, weil dann die Leute vielleicht eben auch Familie haben unter russischer Besatzung oder in einem Gebiet, wo von der russischen Armee besetzt wird. Es ist immer sehr darum gegangen, so das eigene Leben, das Leben von der eigenen Familie zu schützen, oder so. Das sind immer sehr direkt, unmittelbar das der Grund gewesen, warum sich die Leute verteidigen und dann eben ja auch in der Armee gehen. Und ich glaube schon, das ist grundsätzlich eine andere Ausgangslage, eben wenn man sich verteidigt. Ich würde sagen, man kann von niemandem auf der Welt erwarten, dass er oder sie einfach bereit ist, irgendwie hinzunehmen, dass die eigene Familie irgendwie in Lebensgefahr ist und tot wird. Also ich finde, das ist absolut für mich klar, dass es da der Widerstandswille gibt. Und ich glaube, man muss den schon auch differenzieren. Also ich glaube, es gibt ja muss ich aufpassen, es ist schon eine Weile her, dass ich im Konfunterricht gesehen bin, um Himmels Willen. Aber es gibt ja, glaube ich, den Satz, wo Jesus sagt, was, wenn dich einer, also wenn du auf die Backe gehauen würdest, dann sollst du wie die anderen Backe auch hingeben, oder so. Und ich verstehe das, wenn das in einem religiösen Kontext, oder, also dass man so einen Teufelskreislauf oder Gewalt will brechen. Aber, also, jetzt in unserem, also jetzt im, wie soll ich sagen, im Kriegsalltag, finde ich, kann man da nicht Erwartung an die Leute haben, jetzt im irdischen Leben, jetzt, nicht als religiöse Frage beantwortet, kann man nicht Erwartung haben, dass die Leute einfach, widerstandslos, irgendwie zulogen, eben wie sie selber oder ihre Angehörigen tot werden. Also, ich finde, das ist, ja, also, wir leben ja in einem, eben, nicht in einem religiösen Staat, oder, sondern in einem Staat, wo es, also in einem Rechtsstaat, oder, und es ist ja ganz klar sicher auch eben widerrechtlich, was die russische Armee macht. Es ist ein Völkerrechtsbruch. Darum, ich würde sagen, da gibt es unterschiedliche Maßstäbe, oder wer darf Gewalt anwenden, und was wir jetzt hier auf der Erde machen, eben für das gibt es eigentlich schon Richtlinien, und an die hält sich die russische Armee einfach nicht, oder? Wenn sie sich daran halten würden, dann würden sie keine Menschen töten in der Ukraine, oder? Darum, ich glaube, es ist, das Recht auf Widerstand gibt's, oder? Also, auch wenn sie jetzt draussen, hoffentlich auch nicht, aber falls ihnen jemand heute Abend, zu nach sollte treten, zu Chur, oder? Dürfen sie sich auch wehren, oder? Also, sie haben im Schweizer Strafrecht das auch geregelt, oder? Sie dürfen sich zur Wehr setzen, wenn sie angegriffen werden, oder? Also, darum, ich würde sagen, ja, absolut, etwas anderes, als wenn man jetzt irgendwie, eben der Angreifer ist, oder? Darum, ja.
1: Also die Selbstverteidigung, wo der bewaffnete Widerstand legitimiert. Sie haben die Männer, die wehrpflichtigen Männer angesprochen, mit denen haben sie Gespräche geführt. Es hat aber auch Männer gegeben im wehrpflichtigen Alter, die geflüchtet sind. Der Bundesrat hat kürzlich den Schutzstatus S eingeschränkt, dass der nicht mehr gilt für Männer, die eine Dienstpflicht haben in der Ukraine. Wie beurteilen Sie den Entscheid aus humanitärer Sicht?
0: Also der Entscheid ist ganz neu, ja. Also der Bundesrat hat das am 19. August angekündigt, dass per 20. August, jetzt 2026, Männer in der Schweiz keinen Schutzstatus S mehr überkommen, also Ukrainer, wenn sie, sie müssen wie nachweisen, dass sie nicht wehrdienstpflichtig sind in der Ukraine. Grundsätzlich, also dass man das von der Schweizer Landesregierung aus so entschieden hat, das ist nicht, also das hat sich nicht der Bundesrat jetzt irgendwie als erstes Organ irgendwie ausdenkt, als erste Institution, sondern in Europa, also in ich muss gerade rasch überlegen, es gibt in einzelnen EU-Staaten hat man das in dem Sommer jetzt eben schon eingeführt, also beispielsweise Deutschland kommt man sicher in den Sinn. Ich glaube, es gibt einzelne EU-Mitgliedstaaten, die gesagt haben, sie werden sich nicht an das halten, aber es gibt, glaube ich, so grundsätzlich die Bestrebungen auf der Europäischen Unionsseite, dass man das eben in der ganzen Europäischen Union so regeln soll, dass eben wehrpflichtige Männer nicht mehr Schutz überkommen in europäischen Staaten. Grundsätzlich, wenn man selber nicht in dieser Situation ist, und eben, wie schon gesagt, es ist ja gut, wenn man in dieser Situation ist, kann man sich, glaube ich, nicht vorstellen, was das heisst. Das ist ja gut, wenn man sich das nicht vorstellen kann. Ich glaube, dass die Situation von einem Angriffskrieg, also die Frage, gehst du als Soldat jetzt an die Front, die definitive Antwort, ob man zu dem bereit ist oder nicht, ich glaube, die definitive Antwort weiss man erst, wenn man selber in dieser Situation ist. Und es ist ja aus der Distanz sehr, würde ich sagen, einfach möglich, ein Urteil zu fällen, he? Wenn man dann selber in dieser Situation ist, ist, glaube ich, schon einmal etwas anderes. Meine eben, die leben alle auch in der Südostschweiz, also ich nehme an, sie haben Vorfahren unter Umständen, die vielleicht auch hier in der Südostschweiz an der Grenze gestanden sind, oder während dem Zweiten Weltkrieg. Also mein Grossvater ist jetzt in der Festung Sargans, oder also in der Nähe von Sargans, oder hat es ja eine Festung gegeben, oder wo man sich eigentlich weh zum Schutz positioniert hat, oder im Fall, falls die deutsche Wehrmacht eben auch die Schweiz angreifen im Zweiten Weltkrieg. Das ist so die grösste Bedrohungslage, die wir hatten in den letzten Generationen. In der Ukraine ist die Situation anders. Die haben schon im Zweiten Weltkrieg nicht so viel Glück gehabt wie wir, sondern sind im Zweiten Weltkrieg angegriffen worden, oder, und sind sehr viele Menschen getötet worden in der Ukraine. Darum, die haben ganz ein anderes, in der Familie kann man Krieg haben, leider ist sehr tief verwurzelt, gibt sehr viele schlimme Erinnerungen in den ukrainischen Familien. Und ich glaube, es ist schon, wie soll ich sagen, Es gibt zwei Sachen. Erstens, eben, man kann sich selber nicht vorstellen. Also ich hoffe ja sehr fest, dass ich wieder der Herr Parmelin oder Herr Gassis, also grundsätzlich, ja, dass ich kein Mitglied von unserer Landesregierung, ob jetzt Mann oder Frau, vorstellen kann, was das heisst, oder? So, wenn man in einem Land ist, wo angegriffen wird, ist ja grundsätzlich gut. Eben, ich glaube schon, dass es, für mich ist dann immer so ein bisschen die Frage, die Leute, die das entscheiden, wissen die wirklich, was sie entscheiden? Wissen sie, was das bedeutet? Ja, das müssen wir jetzt den Bundesrat, der Bundesrätin fragen. Wir sind jetzt heute Abend, glaube ich, niemand da. So. Darum auf die Frage können wir heute sagen, ich kann niemand eine Antwort geben. Und das Zweite, was dann schon ist, wenn sie sich anschauen, und da bin ich vielleicht dann schon ein bisschen kritischer gegenüber Politikerinnen und Politikern, ob das jetzt der Schweizer Bundesrat oder die Ursula von der Leyen ist, auf europäischer, also auf EU-Ebene, wenn man sich anschaut, oder, also was ist genau der Grund? Ich probiere einfach, das ist jetzt eine Journalistenkrankheit, wenn Politikerinnen und Politiker etwas sagen und entscheiden, dann frage ich mich, bringt das etwas? So, das ist so etwas, was ich mir überlege, was bringt jetzt das? Okay. Warum haben die das entschieden? Die haben das entschieden in der Meinung, so hat die ukrainische Armee Männer. Und dann haben die nicht zu wenig Männer in der ukrainischen Armee. Das ist der Grund dahinter. Gut. Das ist, was die denken, was sie entschieden haben, was das bringt. Okay. Wenn sie nachher aber schauen, warum oder wo gibt es ein Problem mit zu wenig Männern in der Ukraine und in der ukrainischen Armee, dann ist es nicht so, dass wenn sie in die Ukraine einreisen, dass sie überhaupt keine Männer mehr sehen. Also, es ist nicht so, dass man, also, dass Männer wie völlig weg sind und man nur noch mit Frauen zu tun. Nein, wenn sie, ob sie jetzt in Lviv oder in Kiew oder, so, also, wenn sie dort in einen Kaffee gehen, in ein Restaurant gehen, auf der Straße unterwegs sind, sehen sie Männer. Und jetzt auch nicht nur kleine Buben und irgendwie sehr alte Männer, sondern sie sehen auch wirklich Männer im wehrpflichtigen Alter. Was ist die Schwierigkeit? Die Schwierigkeit ist folgendes, wenn Männer einberufen werden im Sinn von, mobilisiert werden, dortige, die sich nicht freiwillig gemulden haben, sondern eben auf der Straße angehalten worden sind und dann man ihnen den Marschbefehl gegeben hat, so, du musst jetzt einrücken. Denn die von diesen Männern tun einen Haufen, oder also da gibt's Zahlen, die kursiert sind, Anfang von dem Jahr, also dass die dann desertiert sind während ihrer Ausbildungszeit. Das heisst, es gibt offensichtlich ein Problem im Zeitfenster, und ja, leider, die Zeitfenster sind sehr kurz. Also wenn sie einberufen werden in die ukrainische Armee, je nachdem, haben sie nur wenige Wochen Training, bevor sie an die Front geschickt werden. Und das ist dann für viele Männer auch der Grund gewesen, warum sie untertaucht sind. Weil sie nicht den Eindruck haben, dass sie in ihrem Training auf das vorbereitet werden, ausreichend auf das vorbereitet werden, was ihnen bevorsteht. Und dann wäre dann für mich die Frage, so, oder? Ja, okay. Kann man jetzt mit dieser Massnahme auf europäischer Ebene, dass man sagt, man lässt ukrainische Männer im wehrpflichtigen Alter mehr einreisen, kann man dem wirklich entgegenwirken? Oder dann würde ich jetzt mal sagen, gibt es andere Hebel? Müsste man mehr schauen? Wie kann man irgendwie schauen, dass das Training von den Männern, oder, die mobilisiert worden sind, so ist, dass sie Vertrauen haben, dass sie sich, so weit das überhaupt möglich ist, genug ausgebildet fühlen für den Dienst, der ihnen bevorsteht? Ich glaube, das ist dann eher etwas, wo mehr bringen würde. Und ich glaube, es gibt eine Tendenz unter Politikerinnen und Politikern, es ist immer einfacher als Journalistin, kann man immer alle kritisieren, man muss nie selber etwas besser machen, oder? So, aber ich glaube schon, es gibt dann so eine Tendenz, einen Entscheid zu fällen oder noch etwas nach aussen zu verkünden, damit man aus politischen Gründen, nicht weil es wirklich etwas bringt, sondern damit man kann sagen, ja, schauen, also jetzt gegenüber der Wahl, Stimm- und Wahlbevölkerung, jetzt in der Schweiz oder irgendwo sonst im europäischen Staat, ja, schauen, wir machen etwas, jetzt kommen weniger Ukrainer. Und dann, die wir dann schauen, dass da weniger Ausgaben gemacht werden über den Sozialstaat. So. Und dass man so etwas hat, was man politisch gut verkaufen kann, ist mein persönlicher Eindruck. Vielleicht tue ich jetzt absolut falsch urteilen und die Überlegungen sind ganz andere. Aber das ist so das, was es auf mich nach aussen wirkt. So. Genau das Gleiche, wie wenn das Schweizer Parlament entscheidet, und das ist ein Entscheid vom Schweizer Parlament, dass 7 Regionen von der Ukraine weniger stark vom Krieg betroffen sind. Also ich weiss noch, wo das verkündet worden, also wo das bekannt geworden ist, irgendwie der Bundesrat hat das angekündigt, denn wie das genau umgesetzt wird, das ist per 1. November 2025 gewesen. Am gleichen Tag oder 3 Tage später, der Bundesrat ist irgendwie am Mittwoch kommuniziert und am Freitag hat es einen grossen Raketenangriff gegeben auf Lviv und sind Leute gestorben. Und aber Lviv ist eine von den weniger stark vom Krieg betroffenen Regionen. Ja, okay. Also für mich ist, ich glaube schon, ich finde, man sollte einen Realitätsbezug haben in seinen politischen Entscheidungen. Das ist einmal der Anspruch, den ich habe gegenüber der Politik. Und sonst finde ich einfach, ich würde mir sehr fest wünschen, man hätte einen ehrlichen Dialog. Und man würde ihnen sagen, wir wollen, also wenn eine Politikerin das möchte, dass sie dann auch hersteht und sagt, ich möchte weniger Ukrainer in der Schweiz. Und nicht sagen, eine Region in der Ukraine ist sicher, wo einfach die Realität etwas anderes zeigt. Oder ich finde, da soll man auch zu seiner Meinung stehen. Aber dann so hintenrum etwas sagen, wo nicht stimmt, also, finde ich persönlich ein bisschen schwierig, aber ich wäre kein Politiker.
1: Sehr, Frau Tschirki, es ist sehr eine komplexe Angelegenheit.
0: Kompliziertes Thema, ja, genau. Entschuldigung. Also, ja.
1: Nächstes Mal brauchen wir Sie für ein Referat. Kommen wir wieder zurück in den Dialog und zum Thema jetzt Glaube und Krieg und was das mit dem Lieder auch macht. Und Lieder ist ja auch etwas, wo in der Religion, im Glauben immer wieder ein Thema ist. Auch in der biblischen Geschichte, zum Beispiel der Hiob, wo alles verliert, wo mit Gott hadert, wo zweifelt und mit Gott ringt. Sie haben Menschen getroffen, wo grosses Leiden erlebt haben und immer noch erleben. Wie gehen die Menschen mit der Frage um, warum Gott so ein Leiden zulässt?
0: Also ist sicher grundsätzlich eine Frage, wo es wirklich keine Antwort drauf gibt, oder? Also so, wie kann das sein? Oder ich glaube, auf das gibt's wie, auf diese Frage gibt's wie keine Antwort, oder? Also ich glaube, das ist wirklich eine Frage, die sehr nachvollziehbar ist, oder? Wo ich selber auch kann, wie kann das sein, dass das einfach passiert, oder? Eben gerade bei Leiden, das ist nicht ein Bergsturz, es ist kein Tsunami, es ist nicht eine Naturgewalt, oder? Es ist nicht etwas, was irgendwie der Mensch nicht kann stoppen, oder? Also wenn der Berg kommt, oder? Das muss ich Ihnen ja nicht erklären, dann können Sie nicht mehr viel machen. Aber das ist eine absolut politische Entscheidung, oder? Also wenn Wladimir Putin heute Abend findet, das hören wir auf, dann wäre der Krieg gerade fertig, oder? 1, 2, 3 vorbei, oder? Und dass das nicht passiert, oder? Das ist einfach eben, weil der politische Wille fehlt. Wenn der politische Wille da wäre, dann müsste niemand sterben, wäre niemand gestorben, oder? Aber weil es der fehlende politische Willen ist. Und das macht dann natürlich auch für die Leute das wahnsinnig schwierig, oder? Also jetzt, um Himmels Willen, das sind sicher so die allerschlimmsten, glaube ich, Situationen sind dann, wenn es, oder Kind betrifft, oder? Also sehr, sehr junge Menschen, oder? Um Himmels Willen, die noch, also, überhaupt sogar gar nichts in irgendeiner Art und Weise, also kann man die für irgendetwas verantwortlich machen, oder? Also, wenn es dann von russischer Seite aus heisst, ja, sie haben strategische Ziele angegriffen in der Ukraine, nein, also es werden einfach in der Ukraine Wohnhäuser, Spielplätze, Kindergärten, Schulen beschossen, oder? Und natürlich, wenn sich dann Eltern die Frage stellen, wie kann das zugelassen werden, oder? Also, wenn das jetzt gläubige Leute sind, wie kann das zugelassen werden, dass unser Kind getötet worden ist, oder? Ich glaube, auf diese Frage gibt's keine Antwort, oder? Das wird ein Leben lang, Eltern begleiten, oder? Die Frage, die unbeantwortete Frage, wie kann so etwas passieren? Vielfach ist dann auch die Frage in meiner, dass ich gehört habe von Leuten, dass sich viele dann fragen, und wieso habe ich das jetzt überlebt, oder? Also, ein Beispiel, wo man jetzt in den Sinn kommt, ist in der Ostukraine, ein Angriff auf ein Mehrfamilienhaus, und da hat ein Mann, ist mit seiner Familie im Keller gewesen, von dem Haus, hat Schutz gesucht dort. Und, er hat dann, das ist zu einem Zeitpunkt gewesen, in der ostukrainischen Stadt, oder man hat keine Stromversorgung mehr gehabt, oder, also das ist, alles schon nicht mehr funktioniert, und die Leute haben dann so, damit sie etwas Warmes haben können essen, haben sie so draussen auf der Strasse, einfach so Feuerchen gemacht. Also, ja. Das so tut man sich dann, oder, irgendwie, probieren, irgendwie zu helfen, oder, wenn man ja sonst keine Möglichkeit mehr hat zum Kochen. Und er sagt dann irgendwie morgens, und er hätte rasch auswählen, einen Tee machen. Also, der Mann ist schon ein bisschen älter, der hat, ist mit seiner Frau dort gewesen im Schutzkeller, mit seiner Tochter, mit dem Schwiegersohn und mit mehreren Kind mit mehreren Enkelkind. Und dann, wo er rauf sagt, hat die Flügerbombe ins Haus getroffen, oder? Und er ist, weil er im Stegenhaus nach oben gewesen ist, hat er es überlebt, oder? Also, im Stegenhaus ist weh. Also, die Platten sind schon auch über ihm zusammengekehrt, aber er hat es überlebt. Seine ganze Familie ist tot worden. Und das ist etwas gewesen, was für ihn, warum habe ich das überlebt, aber jetzt sie sind ja sehr kleine Enkelkind gewesen, oder? Aber meine Enkelkind nicht, oder? Ich habe ja schon so lange gelebt, aber meine Enkel haben ja fast kein Leben gehabt. Wie kann so etwas passieren, oder? Ich glaube, das ist wirklich etwas, was keine Antwort drauf gibt. Also, und nie kann geben, oder? Ich glaube, das ist wie so, da gibt's ja nicht viel, wo man dann sagen kann. Also, die Person hat so viel verloren. Da gibt's, der Person kann man nicht mit Wort, irgendwie, etwas geben, wo die Person dann, ich nehme es damit wirklich anfangen könnte. Ich habe in dieser Situation dann immer probiert, so, kann man sicher sagen, habe ich mir vielleicht selber ein bisschen eingeredet, aber durch das, dass ich ja Journalistin bin, kann ich dann wie so, die Erfahrung von dem Mensch mit mehr Menschen teilen, damit mehr Menschen vielleicht hören, was passiert, in der Ukraine, unter was Menschen leiden müssen, was der Krieg für die Zivilbevölkerung in der Ukraine bedeutet. Und so habe ich dann abends probiert, okay, mir auch selber wird sagen, gut, das ist jetzt meine Aufgabe, das ist jetzt der Sinn von meiner Arbeit, oder, die ich mache, damit mehr Leute von dem hören, damit das nicht einfach so nie Aufmerksamkeit überkommt, weil ja, die Leute haben sicher unbedingt Aufmerksamkeit verdient, weil ich glaube, es gibt eine grosse Tendenz, gerade wenn es dann über längere Zeit geht, dass man das vergisst, oder? Also, dass es keine Aufmerksamkeit mehr überkommt. Und ich finde, die Leute haben unbedingt sehr viel Aufmerksamkeit verdient, oder? Ja, also ich glaube, es ist sehr eine Situation, wo es eigentlich keine Antwort drauf gibt, so. Man kann eigentlich es gibt nichts, was man machen kann, außer Empathie zeigen zu haben für die Leute, denen, wo das widerfahren ist. Aber eben Gerechtigkeit, so gibt es für die nicht. Kann es nie geben.
1: Letzte Frage, Blick in Zukunft, in die persönliche und berufliche Zukunft. Aha. Was für ein Entwurf sehen Sie, Lebensentwurf in den nächsten paar Jahren? Werden Sie weiterhin in dem Kriegsgebiet sein? Werden Sie von Schweiz aus Bericht erstatten? Oder werden Sie vielleicht ein zweites Buch schreiben? Wo geht es? In welche Richtung?
0: Also ich sehr lange in meinem Leben immer gewusst, was ich machen will. Ich habe immer sehr klar so einen Plan gehabt, ich will das machen, so und überhaupt. Und dann mit dem Krieg habe ich dann nicht mehr lernen, okay, das kannst du dir alles vornehmen, aber so endlos, also Kontrolle darüber hast du nicht im Endeffekt, oder? Also eben, ich bin jemand gewesen, weil ich sehr mir so Gedanken gemacht habe, das mache ich den, so ein bisschen so. Ja, und dann habe ich eben müssen lernen, dass es einmal Situationen gibt im Leben, wo man nicht immer weiss, was genau jetzt der Plan ist, wo man nicht immer einen Plan hat. Ich glaube, das sind Menschen verschieden. Ich bin jetzt jemand, der gerne ein bisschen weiss, was ist jetzt so ein bisschen mein Ziel. Es gibt Leute, die das, glaube ich, überhaupt nicht stört. Also da, wo das finden, ja, wir schauen einmal, oder? Also ich glaube, da kann man sehr unterschiedliche Lernseinstellungen haben. Also ich bin der festen Überzeugung, einfach, dass was ich sicher weiss, ist, dass solange der Krieg läuft, spielt das irgendwie eine Rolle. Also ich glaube, es gibt keinen Ort auf dieser Welt, wo ich hingehen könnte, wo ich dann wie so fern komplett mich zurückziehen könnte von dem Krieg. Einfach, wenn man selber wie so in dieser Situation war, eben in Russland gewohnt hat, in der Ukraine geschafft hat, so die all die Verbindungen hat, dann trägt man das mit sich. Ob man jetzt möchte oder nicht. Das ist einfach eben nicht zur eigenen Disposition. Darum, es wird sicher irgendwie immer eine Rolle spielen. Ich habe jetzt, für mich ist so die Situation so, oder dass, ja, ich habe das Buch geschrieben und, eben in der Idee, dass ich wie so Russland für mich wirklich, zumachen kann, weil ich gehe ehrlich gesagt nicht davon aus, also, man weiss nie, aber ich gehe nicht davon aus, dass ich morgen ein Telefon überkomme, ah ja, sie können wieder als Journalistin einreisen. Ich gehe fest davon aus, dass ich irgendwie eine unerwünschte Person bin, solange die Regierung im Amt ist, gehe ich jetzt mal davon aus. So, eben, wenn ich eines Besseren belehrt werde, umso besser, aber ich gehe nicht davon aus, dass ich einreisen kann, darum ist das wie so ein bisschen für mich, oder, also ja, da gibt es keinen Zugang mehr. Und in die Ukraine gehe ich einfach, wenn es wie so konkret einen Grund für meine Reise gibt, was jetzt darüber hinausgeht, einfach nur Freunde zu besuchen. Also ich bin jetzt im Februar gewesen, das war dann gewesen für eine Schweizer Hilfsorganisation, die mich gefragt hat, oder? Das heißt, ich gehe jetzt auch in die Ukraine, wenn ich so eine konkrete Anfrage habe, aber ich gehe nicht einfach auch so. Also ja, weil ich finde, muss schon ein bisschen können, also das vor mir selber und vor meiner Familie rechtfertigen, dass ich jetzt in die Ukraine gehe und nicht einfach nur so privat, ja, würde ich jetzt nicht sehen. Ja, ich bin eigentlich eine sehr gerne Journalistin gesehen. Mein Vater hat schon immer gefunden, mach nicht mein anderes. Keine Jobs, Luzern, keine Jobs, keine Zukunft, mach nicht mein Vernünftiges da. Wir haben immer so alle Artikel ausgeschnitten, wenn in der Zeitung gestanden ist, dann wieder Leute entlassen worden, dann haben wir immer hergelegt, schau da. Genau, manchmal musst du 35 werden, um zu merken, dass dein Vater vielleicht Sachen gesagt hat, die, ja, okay, ja, ist nicht ganz so. Unrecht hat er nicht gehabt, oder? Kann man sich mit 35 dann auch eingestehen im Unterschied mit 15, ich habe es, glaube ich, nicht hören. Hat es sicher nicht hören. Und das ist halt echt so, oder? Also Journalismus ist relativ schwierig, das muss ich Ihnen, glaube ich, nicht erzählen. Darum, wenn es etwas gibt im Journalismus, mega super. Ich bin jetzt aber nicht der Typ, der darauf wartet, dass mir irgendjemand auf den Kopf geht. Darum, bis jetzt ist mir noch nichts auf den Kopf geht. Ist vielleicht auch gut. So, darum, ich habe mich jetzt entschieden, also ich mache im Moment noch eine zweite Ausbildung und sehr wahrscheinlich gehe ich dann, mache ich auch noch etwas, was meine Mutter mir immer geraten hat. Genau. Meine Mutter hat gefunden, ich soll in die Rekrutenschule gehen. Habe ich nicht gemacht mit 18. Meine Mutter hat den Frauenhilfsdienst gemacht. So, gleiche Rechte, gleiche Pflichten. Also ich bin ein bisschen so erzogen worden. Oder als Frau kannst du genau das Gleiche mit Männern auch. Dann musst du das Gleiche machen. Also nicht nur wählen und abstimmen, dann musst du auch ins Militär. Ich bin nicht gegangen ins Militär mit 18. Die Idee ist jetzt, dass ich will meine RS nachholen. Im nächsten Sommer dann. Genau. Ja, eben, man muss manchmal 35 werden, he? Genau. Ich hätte ein bisschen früher können zuhören, genau, jetzt mache ich es halt jetzt. Also, das ist jetzt einmal so mittelfristig der Plan. Genau, und dann mal schauen.
1: Also, das bietet sicher Stoff, für ein zweites Buch?
0: Nein, habe ich nicht von, Entschuldigung, nicht, das habe ich die Frage nicht beantwortet. Bis jetzt habe ich keine, also, ich habe nicht angefangen zu schreiben oder so, nehme ich es. Also, aber ja, also.
1: Auf jeden Fall, es steht noch ein bisschen offen, in welche Richtung dass es beruflich genau geht, aber dem Thema werden Sie treu bleiben. Ich danke Ihnen recht herzlich, Lucia, für das Gespräch, für Ihre Ausführungen und wünsche Ihnen und auch Ihrer Familie alles Gute für Zukunft, Gesundheit und Geborgenheit.
0: Merci.
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1: Im Studio der Felix Haldimann. Bei den Schüssen auf eine Rave-Party in Aarau heute Nacht ist eine Person getötet worden. Wie die Aargauer Zeitung berichtet, handelt es sich um eine 22-jährige Frau. Vier Männer und eine Frau im Alter zwischen 24 und 27 Jahren sind im Spital, teils schwer verletzt. Sämtliche Opfer sind aus der Schweiz. Die Polizei bittet die Bevölkerung, das Gebiet zu meiden. Man zeige vorsorglich über Aarau hinaus erhöhte Präsenz, sagt Pascal Wenzel von der Kantonspolizei Aargau.
2: Zurzeit laufen die Ermittlungen noch. Der Helikopter ist im Bereich der Fahndung eingesetzt worden. Näheres dazu können wir aktuell noch nicht sagen. Die Fahndung nach der Täterschaft läuft noch.
1: Mögliche Motive sowie die genauen Umstände der Tat seien noch unklar, heißt es weiter. Der Schweizer Skirennfahrer Marco Odermatt wird in der Vorbereitung auf den Saisonstart im Weltcup zurückgeworfen. Wie Swiss-Ski gestern mitteilte, hat sich der 28-jährige Nidwaldner im Training verletzt. Odermatt klagte während des Athletiktrainings letzte Woche über Schmerzen. Untersuchungen im Spital hätten eine kleine Muskelverletzung ergeben, so Swiss-Ski. Wie lange Odermatt ausfallen wird und ob ein Start beim ersten Rennen Ende Oktober in Sölden gefährdet ist, sagte der Verband nicht. Russland hat seine Geheimdienstaktivitäten in der Schweiz verstärkt. Das berichtet die NZZ am Sonntag. Von 220 russischen Vertretern in Bern und Genf arbeiten mehr als 70 für russische Geheimdienste, schätzt der Nachrichtendienst des Bundes. Seit Kriegsbeginn seien viele Geheimdienststellen aus Europa in die Schweiz verlagert worden, sagt ein ehemaliger russischer Diplomat zur NZZ am Sonntag. So würden russische Geheimdienstoffiziere gezielt Beamte und Politiker kontaktieren. Russland hat angekündigt, Energieanlagen in der Ukraine massiv angreifen zu wollen. Das Militär habe mit den entsprechenden Vorbereitungen begonnen, teilt das Verteidigungsministerium mit. Mit den angekündigten Angriffen auf Energieanlagen reagiere man auf ukrainische Angriffe auf zivile Ziele und Ölanlagen in Russland. Bereits letzten Winter hatte Russland ukrainische Energieanlagen angegriffen und beschädigt. Bei Millionen von Menschen fiel zeitweise die Heizung aus, dies bei Temperaturen von bis zu minus 20 Grad.
3: Das Wetter. Sonnig ist es heute in der Südostschweiz. Am Abend kann es im Sarganserland vielleicht einmal nass werden. 28 Grad sind es in Chur, in Glarus 26, Vico Soprano heute 24 Grad. Morgen Montag, dann bis Mittwoch, geht es mit der Sonne weiter, während bis zu 25 Grad.
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3: Tipptopp sieht es aus auf der Strasse von der Südostschweiz. Nehmen Sie gemütlich, kommen gut in eurem Ziel an.

Wir hören das Radio von hier 14 Minuten nach die 11 Uhr. Mit ganz viel Energie gehen wir durch den Sonntag. 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
1: Ja, Sound of Glarus ist ein Sommerhighlight im Glarnerland. Neben den Acts auf der Bühne braucht es aber, damit alles funktioniert, auch einen Haufen helfende Hände hinten dran. Einer, der schon lange zu denen gehört, ist der Stefu. Tanne Ambühl hat ihn gestern getroffen und wollte wissen, was sein Job an diesen Tagen ist.
2: Also eigentlich bin ich der, der vorne am Mischpult steht und schaut, dass alle guten Sound haben.
1: Was gibt es da teilweise auch für Herausforderungen dabei?
2: Ja, das ist auch nicht immer so einfach. Es kommt nicht immer schön das Material von der Bühne. Oder, ja, das muss man dann ein bisschen korrigieren und machen, dass es angenehm ist für alle Leute, die zuhören.
1: Was macht dir am meisten Spass daran?
2: Ja, das sind vielleicht zum Teil die Herausforderungen. Manchmal hat man coole Acts und die Spass machen. Ja, ein so.
1: Du bist schon mehr am Sound of Glarus gewesen. Was ist einmal so dein Highlight?
2: Ja, also ich bin schon mehrere Jahre da. Und da haben wir schon viele Highlights gehabt eigentlich. Das, ich kann jetzt nicht sagen, das ist irgendetwas Spezielles. Aber wir haben viele gute Sachen gehabt schon da.
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0: Wir sind auf Radio Grischa. Schön, sind ihr mit uns mit dabei. Wir haben gute Laune. Und hier kommt von Delta Goodram mit Hologram. Hören wir noch vor der halben Zwölf.
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0: Wir hören das Radio von hier eineinhalb Minuten. Über die halbe zwölf haben wir es.
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0: Hier gibt es viele Sonnenstrahlen heute in der Südostschweiz bei warmen Temperaturen. 27 Grad in Wallenstadt. In Schiers sind 26. Die Schule 25 Grad. Und morgen geht es sonnig weiter. Wir haben bis zu 25 Grad.
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0: TikTok sieht aus auf der Strasse von der Südostschweiz. Nehmen Sie gemütlich. Kommen wir gut durch den Vormittag. Ich bin Sarah Marti, begleite euch gerne durch den Sonntag.

21 Pilots mit Level of Concern hier auf Radio Grieche. Wir haben es Viertel vor 12 und sie da, sie haben Stimmung gemacht am Sound

0: gewesen und haben ihre Hits zum Besten gegeben. Vor ihrem Konzert hat unsere Reporterin Tana Ambühl bei ihnen vorbeigeschaut. Und weil sie schon mehr am Sound of Klarus gewesen sind, hat sie gerne mal wissen, wie gut es ihnen denn gefällt.
1: Alle waren sehr freundlich und nach wie vor. Das heisst, wir haben uns das letzte Mal benommen.
2: Ja, ich hatte so in Erinnerung, dass es sehr ein sehr gelöstes Konzert war, also im besten Sinn. Und heute freue ich mich, ja, auf vielleicht eins, wo wir auch alle ein bisschen aufgelöst sind vom Regen, aber vielleicht ist das ja genau das, was noch speziell macht.
3: Wie sind die Leute da so drauf, die Lernerinnen und Lerner, wie habt ihr das in Erinnerung?
2: Ja, ich weiss nicht, vielleicht ist es ein bisschen wie in Bern, vielleicht läuft ja hier auch nicht so viel, oder? Ich weiss nicht, wo man überall her kann, in Glarus. Und in Bern hatte ich das manchmal schon das Gefühl gehabt, und dass dann die Leute so einerseits ihre eigenen Sachen machen, wenn es irgendwie nicht so viel draussen hat. Und andererseits auch hohe Freude haben, wenn etwas passiert, so wie das Festival.
3: Wir sind jetzt Ende Sommer so langsam, es ist Ende August. Wie hat euer Sommer so ausgesehen, wenn ihr nicht gerade irgendwo auf der Bühne gestanden seid? Oder wie habt ihr die Ferien verbracht?
1: Ja, im Grossen mit Sorgen in Bezug auf das Klima, weil es ja wirklich ein Fucked-up-Sommer war diesbezüglich. Und im Kleinen einfach immer ein bisschen die Kühle gesucht und ich zur Kleinen geschaut. So ein bisschen so.
2: Ich war fast jeden Tag in Aare und habe 3 Monate auf meinem Balkon übernachtet.
3: Wie ist es zu dem gekommen?
2: Es ist ja keine Wohnung, die ich gemacht habe für die nächsten 10, 20 Jahre, weil es ja auch heißer wird. Von dem her kann ich mich anschließen, was der Lori hat gesagt, im Grossen. Genau, und er ist es einfach zum Glück genug grosser Balkon, dass ich dort schlafen kann.
3: Was habt ihr sonst für einen Lieblingsferienort, wenn ihr dann mal so weggeht?
2: Ja, das ist so. Das ist halt, wir sind ja beide nicht Skilehrer. Das wäre schon cool. Aber das ist wie unsere Skilehrer-Saison, oder? So Juni, Juli, August, September. Mit all diesen Festivals, was ja verrückt ist, wie viele Festivals es gibt. Aber wenn wir mal weg sind, finde ich gut, wenn es ein Ort ist, der so Plastikstuhl hat, um eine Ecke. Die Leute ein bisschen länger draußen sind als dort, wo ich wohne. Und wenn es ein bisschen nach Benzin schmeckt, finde ich es auch noch easy, wenn es ein bisschen Musik in der Luft hat. Wenn es eine Sprache ist, die ich lernen kann. Und eine Kultur, die ich auschecken kann.
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1: Im Studio der Felix Haldimann. Bei den Schüssen auf eine Rave-Party in Aarau heute Nacht ist eine Person getötet worden. Wie die Aargauer Zeitung berichtet, handelt es sich um eine 22-jährige Frau. Vier Männer und eine Frau im Alter zwischen 24 und 27 Jahren sind im Spital, teils schwer verletzt. Sämtliche Opfer sind aus der Schweiz. Die Polizei bittet die Bevölkerung, das Gebiet zu meiden. Man zeige vorsorglich über Aarau hinaus erhöhte Präsenz, sagt Pascal Wenzel von der Kantonspolizei Aargau.
2: Zurzeit laufen die Ermittlungen an. Der Helikopter ist im Bereich der Fahndung eingesetzt worden. Näheres dazu können wir aktuell noch nicht sagen. Die Fahndung nach der Täterschaft läuft noch.
1: Mögliche Motive sowie die genauen Umstände der Tat seien noch unklar, heißt es weiter. Der Schweizer Skirennfahrer Marco Odermatt wird in der Vorbereitung auf den Saisonstart im Weltcup zurückgeworfen. Wie Swiss-Ski gestern mitteilte, hat sich der 28-jährige Nidwaldner im Training verletzt. Odermatt klagte während des Athletiktrainings letzte Woche über Schmerzen. Untersuchungen im Spital hätten eine kleine Muskelverletzung ergeben, so Swiss-Ski. Wie lange Odermatt ausfallen wird und ob ein Start beim ersten Rennen Ende Oktober in Sölden gefährdet ist, sagte der Verband nicht. Island lehnt neue Beitrittsgespräche zur Europäischen Union ab. Die Isländerinnen und Isländer haben gegen den Regierungsvorschlag für neue Beitrittsgespräche gestimmt, wie der Sender ROV meldet. Bei der Abstimmung ging es erst um Beitrittsverhandlungen. Über einen tatsächlichen Beitritt hätte die Bevölkerung erneut abstimmen müssen. Island hatte bereits 2009 während der Finanzkrise einen Mitgliedsantrag gestellt. Eine euroskeptische Regierung legte das Vorhaben vier Jahre später jedoch auf Eis. Russland hat angekündigt, Energieanlagen in der Ukraine massiv angreifen zu wollen. Das Militär habe mit den entsprechenden Vorbereitungen begonnen, teilt das Verteidigungsministerium mit. Mit den angekündigten Angriffen auf Energieanlagen reagiere man auf ukrainische Angriffe auf zivile Ziele und Ölanlagen in Russland. Bereits letzten Winter hatte Russland ukrainische Energieanlagen angegriffen und beschädigt. Bei Millionen von Menschen fiel zeitweise die Heizung aus, dies bei Temperaturen von bis zu minus 20 Grad.
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4: Sonnig ist es heute in der Südostschweiz. Gegen die Abend kann es im Sarganserland dann einmal nass werden. 28 Grad sind es in Chur, in Glarus 26 und in Vico Soprano heute 24 Grad. Morgen Montag, dann bis am Mittwoch, geht es mit der Sonne weiter. Wir haben es bis zu 25 Grad.
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4: Dann schauen wir auf die A13 Chur Richtung Sargans zwischen Langquart und Bad Ragaz staut. Sonst sieht es

0: Minuten nach die 12 haben wir sie wünschen, einen guten. Ja, für die Leute von Brienz-Prinzauls bleibt das Thema präventive Umsiedlung aktuell. Die Gemeinde hat mit Teilrevision vor Ortsplanung eine weitere Möglichkeit fürs Umsiedeln geschaffen. Was die genau beinhaltet und was das Ganze für die Gemeinde Albula Alvara finanziell bedeutet, das weiss Selina Rettich.
1: Für die präventive Umsiedlung von Brienz-Prinzauls ist eine neue Variante geschaffen worden. Die Gemeinde hat an ihrer Versammlung beschlossen, die Gebiete Faderna, Zalvaneudorf und Componia zu Tiefenkastel den betroffenen Brienzerinnen und Brienzer anzubieten. Für den Gemeindepräsident Daniel Albertin sind die zusätzlichen Flächen wichtig.
2: Die Variante braucht, damit wir genug Bauland zur Verfügung stellen können. Wo wir das Umsiedlungsprojekt angefangen haben, hat man gesehen, ja, es braucht Standorte, wo einer Gemeinde anliegend sind, damit man eigentlich wie eine Erweiterung hat. Es gibt einfach eine gewisse Sicherheit, wenn man vom Umsiedlungsprojekt Gebrauch machen will, dass man Bauland findet für das Projekt, wenn man die Bauland auch in Anspruch nehmen will.
1: Die Umsiedlungszonen sind aber nicht frei zugänglich. Nur Betroffene von Brienz dürfen dort bauen und müssen das Gebäude grundsätzlich während 10 Jahren selber brauchen. Mit dem soll verhindert werden, dass es Spekulationen gibt.
2: Wir sind natürlich eine Auszonungsgemeinde. Wir haben eine Ortsplanrevision verabschiedet vor einem Jahr und haben rund 80 Parzellen müssen auszonen. Es kann nicht einfach sein, dass man Umsiedlungsstandorte schafft, wo nicht einen gewissen Zweck hat. Und das ist natürlich eine Zone geschaffen worden, wo der Zweck hat für die von Brienz, dass sie von dem Gebrauch können machen.
1: Das ganze Dossier Brienz belastet auch die Gemeindekasse. Die Gemeinde hat zwar statt einem budgetierten Minus von über 720'000 Franken einen Gewinn von mehreren 100'000 Franken gemacht. Grund sind unter anderem höhere Steuereinnahmen. Und trotzdem, über 500'000 Franken sind allein letztes Jahr außerordentlich für Projekte rund um Brienz ausgegeben worden.
2: Die ganze Herausforderung mit Brienz, obwohl alle Projekte mit 90% unterstützt werden, aber es sind sehr viele Massnahmen, die getroffen werden müssen. Die ganze Evakuierung hat über 510'000 Franken gekostet. Und das sind Gelder, die die Gemeinde nie kann abwälzen. Also da muss man ganz transparent sein. Also so eine Herausforderung belastet der Gemeindehaushalt sehr von einer Gemeinde.
1: Im Juli hat die Gemeindeversammlung einen Kredit von über 80 Millionen Franken für die Brienzer Umsiedlung genehmigt. Momentan kann man sich nicht mehr dafür anmelden.
0: Bis die ersten Parteien an den neuen Umsiedlungsstandort bauen können, dürfte es noch länger gehen. Zuerst müssen unter anderem die Sprachen und der definitive Regierungsbeschluss abgewartet werden.

0: Chloe Black beim Radio von da. Ich wünsche einen ganz schönen Sonntag. Jetzt haben wir es dann gerade 12:30.
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0: Viele Sonnenstrahlen kriegen wir heute in der ganzen Südostschweiz ab. Gegen die Abend kann es dann im Sarganserland einmal regnen. 27 Grad haben wir heute in Wallenstadt. In Schiers sind 26, in Schkuhl 25 Grad. Morgen Montag geht es sonnig weiter mit bis zu 25 Grad.
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0: Dann schauen wir auf die A13, Chur Richtung San Bernardino. Zwischen Tusi Süd und Via Mala haben wir Stau. Es stockt auch auf der A13 Chur Richtung Sargans zwischen Langquart und Bad Ragaz. Ich wünsche euch einen ganz schönen Sonntagmittag. Es ist 12:30. Wir machen weiter mit guter Musik. Das ist der Bruno Mars mit On My Soul und ich bin Sarah Marti. Schön,

0: So, noch Ausreden sollte er haben. Viertel vor eins beim Radio. Von da, so. Und ja, das Wochenende, das, dort ist auf dem Zoomplatz Skleros gefeiert und gefestet worden. Die Musikfans, die kommen da wirklich richtig auf ihre Kosten am Sound of Skleros. Der Freitag hat vor allem etwas für Trap- und Hip-Hop-Fans bereit gehabt.
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0: Der Liv hat auf der Bühne eingeheizt. Das war eins der letzten Konzerte des Kurrer-Rapper. Tana Ambühl, unsere Reporterin vor Ort, hat mit ihm vor dem Konzert geschwätzt und gefragt, wie viel Mal er überhaupt schon im Glarnerland auftreten ist.
2: Ich habe es mich heute selber wieder gefragt. Also ich bin sicher schon mal im Glarnerland auf einer Bühne gewesen. Das ist ganz sicher lang her. Und ich bin mir sicher, ich glaube, einen Liv-Auftritt hat es noch nie gegeben im Glarnerland. Behaupte jetzt einfach mal. Vielleicht bin ich mal mit dem Jimmy da gewesen, das wüsste ich nicht mehr. Es hat früher Battles im Hollenstein gegeben, da bin ich sicher einmal dabei gewesen. Aber das ist so lange her und hinter einem Schleier ein Vorhang drum. Also ich glaube, es ist das erste offizielle Liv-Konzert in Glaris.
3: Was hast du so das Gefühl, wie sind die Leute da drauf oder was erwartest du auch, fühlen die so den Bündner Rap?
2: Also ich glaube generell, das Glarner Volk ist so ein gemütliches Volk und das sind so coole Seherinnen und Seher. Darum glaube ich, es wird herzlich aufgenommen. Ich denke jetzt nicht, dass es voll durch die Decke gehen wird und alle voll ausrasten werden, aber ich glaube, sie werden Freude haben und ich denke halt, sie haben da mit Laut und Deutli und mit den ansässigen Rapper, die so sind wie ein Radical YT, Gabe und so weiter, haben sie viel Berührung mit Rap und durch Laut und Deutli, die viel mit Bündner Rap zu tun hat. Ich glaube, das ist Sympathie ist da. Ich denke auch, Sympathie für einen Nachbarkanton ist da. Darum sind wir Brüder und Schwestern. Darum, ich glaube, es wird schön und herzlich, denke ich.
3: Du bist schon lange auf der Bühne unterwegs. Jetzt kurz vor deinem Auftritt. Machen die so Auftritte noch nervös?
2: Nein, eigentlich nicht mehr wirklich. Es ist dann eben, wenn, dann sind es die Umstände rundum, dass man halt, wenn man kein Manager hat, macht man vieles allein oder alles allein. Man koordiniert mit dem Festival, mit dem Produzenten, mit den Gästen, die kommen. Ein Gast hat einen Hagelschaden und kann nicht kommen. Der andere Gast hat Babysitterin, die krank ist, kann nicht kommen. Du musst die Setlist anpassen. Du musst, bist da, Kuschera, fahrst in der falschen Backstage zuerst, dann sagen sie, dann musst du dort wieder. Das sind so Sachen, wo mich nervös ist, das falsche Wort. Das ist nicht das, was ich brauche, eine Stunde vor dem Auftritt. Aber ich schaffe es mittlerweile auch, dass ich dann, wenn ich eine halbe Stunde, eine Viertelstunde Zeit habe vor dem Auftritt, wo ich ruhig und für mich, dann bin ich so gesammelt, dass es wieder geht. Und ab dem Moment, wo man dann auf der Bühne ist, ist eh sehr easy eigentlich.
3: Es ist eines der letzten Mal, wo du live auf der Bühne stehen wirst und ein Konzert gibst. Ist es für dich auch ein bisschen ein komisches Gefühl?
2: Das ist so, ja. Ein bisschen Wehmut ist drin, weil jetzt gerade heute zum Beispiel ist mein Produzent der Gespitz, der immer dabei ist. Er hat seine Frau dabei, Tochter mit dabei. Und dann ist es wie wieder ein Familienausflug. Wenn jetzt sie nicht dabei wären, dann wären ein paar von unseren Jungs dabei. Eben, wir haben noch andere Gäste, die da sind, die uns seit Ewigkeiten begleiten. Das rundherum plus nach dem Auftritt, wenn es dann wirklich schön war, dann denkt man sicher, ja, wenn ich das dann nicht mehr habe. Es ist aber auch nicht so, dass ich jetzt sage, ich werde nie mehr auf der Bühne stehen. Ich werde einfach nicht mehr als Lift gross auf der Bühne oder Bookings annehmen, das ist durch. Ein bisschen Wehmut ist schon, aber gleichzeitig hatte ich auch schon dieses Jahr ein paar Gigs, wo mir meine Entscheidung bestätigt haben, wo mir gezeigt haben, es ist nicht jedes Wochenende ein Polenta Jam, wo die Leute voll booken und alle mitgehen, sondern es gibt dann halt auch die nicht so cool sind.
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0: Bei der Milo, der findet in seinem Song «My Lucky Day» eben, dass er einen Glückstag hat. Und das wünsche ich euch jetzt auch. Wir hören auch noch vor die Eis.
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1: Im Studio der Felix Haldimann. Nach den tödlichen Schüssen auf eine Rave-Party in Aarau heute Nacht geht die Polizei davon aus, dass sich die Täterschaft nicht mehr im Raum Aarau aufhalte. Es gäbe keine konkreten Hinweise auf die Täterschaft, sagt die Kantonspolizei Aargau. Der Tatzeitpunkt werfe Fragen auf, denn zur Zeit der Schüsse sei der Rave beendet gewesen. Bei den Schüssen auf der Pferderennbahn Schachen wurde eine 22-jährige Frau getötet. Fünf weitere Personen sind teils schwer verletzt im Spital. Der ehemalige Armeechef Thomas Süßli hat vor der Neutralitätsinitiative gewarnt. Zum Sonntagsblick sagte Süßli, die Schweiz werde sich nie mehr alleine verteidigen können. Die moderne Kriegsführung verlange Zusammenarbeit, Wissenstransfer und Kostenteilung. Die Initiative schränke die sicherheitspolitische Zusammenarbeit ein, so Süßli. Zudem nehme das Anliegen dem Bundesrat bei Sanktionen Handlungsspielraum weg. Auch mit unbegrenzten finanziellen Mitteln sei eine eigenständige Verteidigung laut Süßli unrealistisch. Island lehnt neue Beitrittsgespräche zur Europäischen Union ab. Die Isländerinnen und Isländer haben gegen den Regierungsvorschlag für neue Beitrittsgespräche gestimmt, wie der Sender ROV meldet. Bei der Abstimmung ging es erst um Beitrittsverhandlungen. Über einen tatsächlichen Beitritt hätte die Bevölkerung erneut abstimmen müssen. Island hatte bereits 2009 während der Finanzkrise einen Mitgliedsantrag gestellt. Eine euroskeptische Regierung legte das Vorhaben vier Jahre später jedoch auf Eis. Der ehemalige Schweizer Tennisspieler Roger Federer ist offiziell in die Tennis Hall of Fame aufgenommen worden. Die Zeremonie fand in Newport im US-Bundesstaat Rhode Island statt. Bei seiner Rede wurde Federer mehrfach von seinen Emotionen überwältigt. Die Schweizer Tennis-Ikone trat vor vier Jahren zurück. Während seiner Karriere gewann Federer unter anderem 20 Grand-Slam-Turniere. Vor Federer wurde aus der Schweiz bis jetzt nur Martina Hingis in die Tennis-Ruhmeshalle aufgenommen.
2: Wetter. Sonnig ist es heute ganz Nachmittag in der Südostschweiz. Gegen die Abend kann es im Sarganserland auch mal nass werden. 28 Grad haben wir in Chur, in Glarus sind 26, im Vico Soprano heute 24 Grad. Ab morgen bis am Mittwoch geht es eigentlich mit der Sonne weiter ganz einfach. Wir haben bis zu 25 Grad.
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2: Dann schauen wir auf die A13, Chur Richtung San Bernardino. Zwischen Tussis Süd und Viamala haben wir Stau. Stocken tut es auch auf der A13, Chur Richtung Sargans, zwischen Langquart und Bad Ragaz. Dann schauen wir noch auf den Verein. Bei Seite Salienz haben wir eine Wartezeit von einer halben Stunde.

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1: Im Studio Dani Glur. Nach den tödlichen Schüssen an einem Rave in Aarau heute Nacht geht die Polizei davon aus, dass sich der oder die Täter nicht mehr im Raum Aarau aufhalten, aber immer noch auf der Flucht sind. Beim Rave bei der Pferderennbahn Schachen bei Aarau fielen kurz nach 2 Uhr nachts Schüsse. Eine 22-jährige Frau wurde getötet. 5 weitere Personen sind teils schwer verletzt im Spital, wie die Polizei mitteilt. In diesen Minuten informiert die Polizei über die neuesten Erkenntnisse. Der Aargauer Regierungsrat zeigt sich tief betroffen über die Gewalttat in Aarau. Er verurteile sie außerdem, heißt es auf X. Seine Gedanken seien bei den Opfern, ihren Angehörigen und allen Menschen, die dieses schreckliche Ereignis hätten miterleben müssen. Der Aargauer Regierungsrat dankt außerdem den Einsatzkräften und allen Beteiligten. Die Veranstalter des Raves in Aarau melden sich auf Instagram. Dieser hinterhältige Anschlag habe ihre Herzen gebrochen. Ein Rave sollte niemals ein Ort sein, an dem Menschen getötet, verletzt und in Angst versetzt werden, heißt es dort. Ihre Gedanken seien bei den Opfern und ihren Angehörigen. Außerdem dankten die Veranstalter der Polizei und den Rettungskräften. Sie würden alles tun, um die Polizei bei ihrer Arbeit zu unterstützen. Der ehemalige Chef der Armee, Thomas Süssli, hat vor der Neutralitätsinitiative gewarnt. Zum Sonntagsblick sagte Süssli, die Schweiz werde sich nie mehr alleine verteidigen können. Die moderne Kriegsführung verlange Zusammenarbeit, Wissenstransfer und Kostenteilung. Die Initiative schränke die sicherheitspolitische Zusammenarbeit ein. Zudem nehme das Anliegen dem Bundesrat bei Sanktionen Handlungsspielraum weg. Auch mit unbegrenzten finanziellen Mitteln sei eine eigenständige Verteidigung laut Süssli unrealistisch.
2: Das Wetter. Heute Nachmittag gibt es perfektes Wetter für einen Spaziergang oder ein kurzes Ausflügli mit dem Velo. Wir haben in der Südostschweiz viel Sonne, gegen den Abend und in der Nacht kann es im Sarganserland mal einen Spritzregen und ein Gewitter geben. Die Temperaturen die liegen heute bei 24 Grad Klosters, 26 Grad haben wir in Glarus und 27 Grad in Wallenstadt.
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2: Es stockt auf der A13 zwischen Thusis Süd und Wiemalen in beiden Richtungen wegen Verkehrsüberlastung. Stau haben wir ein bisschen weiter Richtung Norden, San Bernardino Richtung Chur, zwischen Rotenbrunn und Reichenau. Da verliert er bis zu 20 Minuten. Dann noch ein Hinweis zum Albelenpass. Die Passstrasse ist zwischen Filisur und La Punt wegen dem Slow-Up noch bis am 5 Uhr gesperrt. Und nach dem schweren Unwetter ist die Strasse ins Galankental nach wie vor zwischen Molina und Arvigo gesperrt. Nach wie vor wird das Gröll vor Strasse weggeräumt.
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2: Wir nehmen den Sonntagnachmittag in Angriff, geniessen ihn noch mit der passenden Musik. Für mich ein absoluter Klassiker. Empire of the Sun, We Are the People. Durch den Sonntagnachmittag begleitet euch heute der Florian Mani.

Ich habe noch gedacht, der Dienst tust du jetzt durchstieren, nach 3 Tagen nonstop zügeln. Was habe ich jetzt? 15.000 Schritte einmal gehabt, 3 Tage hintereinander, nur noch rumbuckeln und rumschleppen. Ja, dann passieren halt Fehler. Zum Glück haben wir so aufmerksame Hörerinnen und Hörer. Martina hat gerade sagen, oh ja, da hat etwas nicht ganz gestimmt. Der Albula Pass, der ist nämlich nicht zu. Der Slow-Up ist erst am Sonntag in näherer Woche. Ja, von lauter Zügeln hat man gerade das Datum nicht mehr vor Augen. Aber zum Glück sehen wir es auf dem Bildschirm. Sonntag, 30. August und nicht 6. September. Also, allzeit gute Fahrt.

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1: Im Studio Dani Glur. Nach den tödlichen Schüssen an einem Rave in Aarau heute Nacht geht die Polizei davon aus, dass sich der oder die Täter nicht mehr im Raum Aarau aufhalten. Das sagt Bernhard Graser, Mediensprecher der Kantonspolizei Aargau, vor den Medien.
2: Die Abklärungen nach den genauen Umständen, die sind im Gange, da sind intensive Ermittlungen am Laufen, Auswertungen von allen möglichen Quellen. Also es wäre zu früh jetzt zu sagen, wohin die Täterschaft geflüchtet ist, zumal wir auch keine näheren Erkenntnisse über die Anzahl der Täter haben.
1: Beim Rave bei der Pferderennbahn Schachen bei Aarau fielen kurz nach 2 Uhr nachts eine größere Anzahl Schüsse. Eine 22-jährige Frau wurde getötet, 5 weitere Personen sind teils schwer verletzt im Spital. Der Aargauer Regierungsrat zeigt sich tief betroffen über die Gewalttat in Aarau. Er verurteile sie außerdem, heißt es auf X. Seine Gedanken seien bei den Opfern, ihren Angehörigen und allen Menschen, die dieses schreckliche Ereignis hätten miterleben müssen. Der Aargauer Regierungsrat dankt außerdem den Einsatzkräften und allen Beteiligten. Die Veranstalter des Raves in Aarau melden sich auf Instagram. Dieser hinterhältige Anschlag habe ihre Herzen gebrochen. Ein Rave sollte niemals ein Ort sein, an dem Menschen getötet, verletzt und in Angst versetzt werden, heißt es dort. Ihre Gedanken seien bei den Opfern und ihren Angehörigen. Außerdem dankten die Veranstalter der Polizei und den Rettungskräften. Sie würden alles tun, um die Polizei bei ihrer Arbeit zu unterstützen. Nach dem Großbrand in einem Recyclingbetrieb bei Lausanne hat der Kanton Watt Entwarnung gegeben. Die Schutzmaßnahmen für die Bevölkerung wurden aufgehoben. Der Großbrand war am Freitagabend ausgebrochen. Wegen der starken Rauchentwicklung war die Autobahn nach Genf zeitweise gesperrt und gestern wurde der Lausanne-Triathlon abgesagt. Als mögliche Brandursache gilt eine Lithiumbatterie in einem Autowrack. Die Zürcher Mountainbikerin Sina Frey ist Weltmeisterin im Cross-Country. Sie fährt an der Mountainbike-WM in Val di Sole souverän zu Gold. Eine zweite Schweizerin, Nicole Koller, wird Dritte und holt Bronze.
3: Das Wetter.
4: Heute, abgesehen von ein paar harmlosen Wolken, gibt es viel Sonne in der Südostschweiz. Auf den Abend und Nacht kann es im Sarganserland einzelne Regengüsse und Gewitter geben. Es gibt verbreitet 26 Grad in Tiefenlagen, 23 Grad gibt es heute für alle, die das Auto freie Klöntel geniessen.
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4: Es stockt auf der A13 San Bernardino Richtung Chur zwischen Viamala und Aussis Süd. Es geht bis zu 10 Minuten länger. Stau haben wir ein bisschen weiter Richtung Norden zwischen Rotenbrunnen und Reichenau verlieren wir bis zu 20 Minuten. Und nach schweren Unwetter ist die Strasse ins Gelenkental immer noch zwischen Molina und Arvigo gesperrt. Nach wie vor wird das Geröll vor Strasse weggeräumt. Allen unterwegs eine gute und sichere Fahrt. In diesem Tag startet für gewisse ein neuer Lebensabschnitt. Es geht mit der Partnerin oder einem Partner in eine gemeinsame Wohnung oder man kriegt allein ein eigenes Zuhause. Es ist recht die Bürz, bis man alles einmal eingepackt hat. Und genau so ist das beim Auspacken auch noch der Fall. Ja, wie man da echt am besten vorgeht, das gehört ihr gerade als nächstes bei uns, begleitet mit ganz viel Musik. Da ist der Florian Mani.

0: Da darf's ruhig einmal lauter werden, das Radio. Tina Turner, Hot For You Baby, gehört bei Radio Grischa. Es ist Ende August und man sieht doch wieder ein paar Mietwege, die in der Südostschweiz umeinander flitzen. Gewisse, die sind jetzt mit am Zügeln. Das ist jetzt auch bei mir jetzt der Fall. Die Schachtler, die sind zwar alle ausgepackt, aber ich muss ganz ehrlich sagen, ich habe eine Schachtel genommen, dann habe ich sie halb geklärt und dann noch die nächste geöffnet und so weiter, bis ich einfach irgendwann, wenn einmal so 10 halb leere Schachteln rumliegen kann und gar nicht mehr gewusst habe, ja, was soll ich jetzt machen? Weil ich soll jetzt ganz leeren, weil ich noch nicht leeren. Ein Durcheinander. Aber Sarah Marti, da gibt es doch ein System, wie man alles am besten auspackt.
1: Genau, ja gut. Das Wichtigste wäre sicher mal, um alles richtig sortiert einzupacken. Nicht schwer einladen und auch vielleicht nicht eine Balkonsache, sagen wir zusammen, mit der Zahnbürste zu legen. Aber wenn man alles gut gemacht hat, dann sollte man alles recht patschiefig können nehmen. Es muss nicht alles noch am gleichen Tag ausgepackt werden. Man muss Prioritäten setzen und zu denen gehören, gerade bei Familien, zum Beispiel die Sachen aus dem Kinderzimmer. Dort sollte man mit dem Auspacken anfangen, sonst einfach das eigene Schlaf. Schlafzimmer zuerst einrichten. Das Wichtigste zu auspacken soll auch so ein bisschen im Moment sein, um das Neue daheim richtig anfangen zu geniessen.
0: Gut, das Schlafzimmer und das Bett sind jetzt eingerichtet. Und jetzt?
1: Sicher einmal alles im Finger nehmen, was, sag ich mal, überlebenswichtig ist. Das heisst, Zahnbürste, Zahnpaste, Kleider und halt wirklich alles, was man am gleichen Tag noch braucht, damit man nicht noch in der Schacht legen wie rumwühlen muss. Dann geht's weiter mit der Küche. Da kann man eigentlich selber entscheiden, ob es auch da nur einmal das Wichtigste sein sollte oder gerade tutti quanti. Am besten gerade auch noch die Kaffeemaschine und weitere Geräte anzuschliessen, damit man eben nicht einmal schlapp wird.
0: Was ist denn eigentlich mit der Stube? Ein gemütlicher Fernsehabend? Ja, der würde doch eigentlich am ersten Tag schon drin liegen.
1: Es geht, gell? Wichtig ist schon mal wirklich, dass man zuerst alles im Badzimmer, der Küche und im Schlafzimmer hat. Weil diese Räume sind eigentlich am wichtigsten für den Alltag. Kommt dazu. Die Stube und weitere Gemeinschaftsräume wie ein Balkon kann man auch noch als Stauraum für leere Schachteln brauchen, bis man die dann einmal wirklich versorgen kann. Und ganz zuletzt kommt das Aufraum dran. Sachen, die man jetzt nicht gebraucht, wie Ski oder leere Zügelschachteln, kann man dann am Schluss in den Keller tun. So gibt es kein Durcheinander und man muss nicht wegen jedem kleinen bisschen schnell in den Keller segeln.
0: Also alles hat so sein System. Mir jetzt weniger, ich bin halt ein bisschen der chaotischer. Aber ich glaube, das mit den wichtigsten Räumen, das habe ich angekriegt. Schlafen kann ich einmal, die Küche ist einmal eingerichtet. Ja, jetzt ist einfach halt noch ein bisschen das Gucci vollgestellt. Aber auch das kommt noch. Wir nehmen es ganz pazifisch und liefern aber auch noch den perfekten Soundtrack. Zum Schachtel auspacken, da braucht man etwas, was anspornt. Und wer könnte das besser als der Nickelback?

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2: Im Studio Dani Glur. Auf der Flüelapassstraße bei Davos hat es gestern zwei schwere Verkehrsunfälle mit zwei Toten gegeben. Zwei weitere Personen wurden schwer verletzt, wie die Kantonspolizei Graubünden mitteilte. Bei den Toten handelt es sich um einen 70-jährigen Motorradfahrer und einen 18-jährigen Beifahrer eines Dreiradfahrzeugs. Nach den tödlichen Schüssen an einem Rave in Aarau heute Nacht geht die Polizei davon aus, dass sich der oder die Täter nicht mehr im Raum Aarau aufhalten. Das sagt Bernhard Graser, Mediensprecher der Kantonspolizei Aargau, vor den Medien.
3: Die Abklärungen nach den genauen Umständen, die sind im Gange, da sind intensive Ermittlungen am Laufen, Auswertungen von allen möglichen Quellen. Also es wäre zu früh jetzt zu sagen, wohin die Täterschaft geflüchtet ist, zumal wir auch keine näheren Erkenntnisse über die Anzahl der Täter haben.
2: Beim Rave bei der Pferderennbahn Schachen bei Aarau fielen kurz nach 2 Uhr nachts eine größere Anzahl Schüsse. Eine 22-jährige Frau wurde getötet, 5 weitere Personen sind teils schwer verletzt im Spital. Bei einem Fährunfall vor der Insel Zypern sind mindestens 7 Menschen ums Leben gekommen. Die Einsatzkräfte suchten noch nach 23 Personen, sagte der zyprische Präsident. 237 Passagiere seien gerettet worden. Die Fähre war kurz nach dem Auslaufen gekentert. Laut Medienberichten ist Wasser in die Fähre eingetreten. Nach dem Großbrand in einem Recyclingbetrieb bei Lausanne hat der Kanton Watt Entwarnung gegeben. Die Schutzmaßnahmen für die Bevölkerung wurden aufgehoben. Der Großbrand war am Freitagabend ausgebrochen. Wegen der starken Rauchentwicklung war die Autobahn nach Genf zeitweise gesperrt und gestern wurde der Lausanne-Triathlon abgesagt. Als mögliche Brandursache gilt eine Lithiumbatterie in einem Autowrack. Die Zürcher Mountainbikerin Sina Frey ist Weltmeisterin im Cross Country. Sie fährt an der Mountainbike-WM in Val di Sole souverän zu Gold. Eine zweite Schweizerin, Nicole Koller, wird Dritte und holt Bronze.
4: Das Wetter. Der Regenschirm der kriegt heute vor allem im ganzen Land vielleicht noch einen Einsatz. Dort kann es auf den Abend und Nacht einen Spritzregen und ein Gewitter geben. Sonst bleibt es aber recht sonnig in der Südostschweiz. Morgen Montag gibt es dann überall einen Mix aus Sonne und Wolke. Die Temperaturen die liegen heute bei 29 Grad zu Grono, 27 Grad haben wir zu Bad Ragaz und zu Bilta.
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4: Und da schauen wir zur A13. San Bernardino richtig Chur. Zwischen Zillis und Reichenau müssen wir immer wieder auf die Bremse drücken. Ihr verlieren bis zu einer halben Stunde. Auch weiter Richtung Norden sieht es nicht gerade besser aus. Chur Richtung Sargans zwischen Landquart und der Verzweigung Sarganserland. Da klemmt es und es geht rund 20 Minuten länger. Und nach schweren Unwetter ist die Strasse ins Galankental immer noch zwischen Molina und Arvigo gesperrt. Nach wie vor wird das Gröll vor Strasse weggeräumt. Allen unterwegs eine gute und sichere Fahrt.
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Ja, und schon ist Sound of Glarus wieder vorbei. Wir schauen gerade nächstes auf das Festival zurück. Vor allem im Griechenstudio ist der Florian Mani.

0: Robin Schulz, ist das gsi mit Shadowlight. Wir schauen gerade schnell auf die Strasse.
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0: Genauer gesagt, auf der Autobahn A13 Chur, San Bernardino, der Isla Bella Tunnel, der ist momentan in beiden Richtungen gesperrt wegen neben Bahnfahrzeuge. Wiederholen, Chur, San Bernardino, A13, der Isla Bella Tunnel, der ist momentan in beiden Richtungen gesperrt.

Bahnfahrzeug. Und dann haben wir noch eine andere Meldung gekriegt. Der Rückreiseverkehr der macht sich langsam auch im Glarnerland, Richtung Glarnerland bemerkbar. Chur Richtung Zürich zwischen der Verzweigung Niederurna und Reichenburg. Da stockt es wegen Verkehrsüberlastung. Allen unterwegs gute und sichere Fahrt.

0: Viertel ab vier hier bei Radio Grischa. Und heute ist es wieder ein Stück ruhiger auf dem Zoom-Platz zu Glarus. Im Gegensatz zu gestern, dort hat der Kuhn so richtig eingeheizt.
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0: Er ist auf der grossen Bühne vom Sound of Glarus gestanden und hat die Menge zum Mittanzen und Mitsingen gebracht. Wir haben den Mundart-Musiker nach seinem Konzert getroffen und wollen wissen, nachdem er das zweite Mal jetzt schon am Sound of Glarus gespielt hat, wie fest er sich eigentlich darauf gefreut hat.
2: Ich habe mich mega gefreut, weil ich weiss, wir sind mit Gotthard da gewesen, es hat mega geregnet. Aber ich habe es super gefunden, ich liebe so Stadtfester, wo es in der Stadt drin ist, wo das ist so etwas Schönes. Und eben, das hat es heute gezeigt, oder? Mhm. Das ist natürlich auch für, sagen wir mal, Fans, die extra hinfahren, von auswärts, aber es ist wahrscheinlich auch für sehr viele Einheimische, die so zusammen ein Fest feiern. Und das ist so etwas Schönes. Und dann, du darfst für die Musik machen.
0: Zu seinem neuen Album, das im Frühling rausgekommen ist, hat er noch etwas ganz Spezielles Kreatives entworfen. Und zwar ein Kuhns Leiterli-Spiel.
2: Wir wissen, die CD-Verkäufe sind alle extrem eingebrochen und wir haben gefunden, hey, es gibt doch noch viele Leute, die bei uns eine CD kaufen. Komm, wir machen etwas Spezielles. Die Leute, die etwas haben wollen, die haben einfach vor allem ein Spiel und haben gefunden, komm, machen das Leiterli-Spiel. Das können alle spielen, von 3 bis 99 und Kuhns-Fans sind von, ja, sogar noch früher, bis 99. Und die haben ein Spiel gemacht und ich finde es mega lustig, weil es ist sehr kurzweilig und es kann extrem nerven, weil da haben die Rutschbahn da.
0: Da kann man also nicht nur Musik hören von ihm, sondern gerade auch noch dazu eine Runde spielen. Der Kuhns gestern Abend als Hauptact beim Sound of Glarus Gast gsi. Und jetzt haben wir ihn hier für euch mit meinen Armen.

0: Da muss man einfach mitsingen. Demi McDonald, Mr. Rock'n'Roll, jetzt ist es 16:30 geworden.
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0: Ja, die Sonne, die hat uns heute fest verwöhnt. Bald aber macht sie zumindest in der Region zur ganzen Land am Regen und einzelnen Gewitterplatz. Die gibt es auf den Abend und in der Nacht. Morgen Montag gibt es dann einen Mix aus Sonne und Wolken bei maximal 23 Grad zu Glarus. Gleich warm wird dies und dies und auch zur Gans gibt es morgen 23 Grad.
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0: Da haben wir ein Buff auf der A13 San Bernardino Richtung Chur zwischen Zillis und Reichenau. Da stockt es immer wieder. Etwa 20 Minuten verlierender. Zudem gibt es noch ein bisschen Ausweichverkehr auf der Hauptstrasse. Das, weil der Isla-Bella-Tunnel zwischenzeitlich gesperrt war, weil jemand eine Panne hatte. Der ist aber laut Informationen von Strassen.gr wieder offen. Auch weiter Richtung Norden sieht es nicht besser aus. Chur Richtung Sargans zwischen der Landquart und der Verzweigung Sarganserland. Da klemmt es und es geht bis zu einer halben Stunde länger. Stocken tut es auch noch auf der A3 Chur Richtung Zürich zwischen der Verzweigung Niederurna und Reichenburg. Und nach schwerem Unwetter ist die Strasse ins Galankental immer noch zwischen Molina und Arvigo gesperrt. Nach bevor wird das Gröll vor der Strasse weggeräumt. Allen unterwegs eine gute und sichere Fahrt.

0: Der Sonntagnachmittag mit Radio Grischa. Jetzt ist mir gerade etwas ab. Das sollte nicht so sein. Parat bin ich, aber ja, scheinbar doch nicht so ganz, wie es sein sollte. Ja, no, heute ist nicht mein Tag, das habe ich schon festgestellt, aber ich gebe mir trotzdem Mühe und ich gebe mein Bestes, das verspreche ich euch. An dem mangelt es sicher nicht. Also, bis tief in die Nacht rein ist Chur gestern farbig gewesen. Zum dritten Mal hat die Chur Pride stattgefunden. Rund 1000 Leute haben zusammen für den Schutz und das Recht von queerer Menschen demonstriert. Viele von ihnen sind selber beispielsweise schwul, lesbisch, bisexuell und trans. Dass es so eine Pride nicht nur im Unterland, eben auch in Graubünden gibt, ist für die Anwesenden wichtig. Dazu gehört auch Luisa.
1: Es gibt da genauso viele queere Leute wie in anderen Kantonen, aber ich glaube, weil wir da gefühlt alle einander kennen und es gleich ein recht konservativer Kanton ist, ist es da mega schwierig, sich zu outen und dazu zu stehen. Weil man eben viel nicht akzeptiert wird und weil es dann plötzlich alle wissen. Und darum ist es mega wichtig, zu zeigen, es gibt ganz viele Leute, die das unterstützen und die für die Leute da sind. Und ich glaube, es ist mega wichtig für Leute, die sich vielleicht noch nicht traut haben, zu zeigen, dass sie queer sind und zum auch Leute zeigen, die das eben nicht unterstützen, dass wir stark sind und dass wir da sind.
0: Die dritte Queer Pride hat unter dem Motto «Florier en Semen» stattgefunden. Von rätoromanisch übersetzt bedeutet das «Zemmen aufblühen». Hinter dem Motto steckt für den engen Diener Ferdinand mehr als nur ein Spruch.
2: Es ist auch schön, dass wir auch mal in unserem rätoromanischen Bündnergebiet können uns zeigen, Repräsentation zeigen, dass wir auch andere Leute sehen, die sind wie wir. Als rätoromanische Leute ist es natürlich besonders speziell. Pride wird eher mit dem Unterland, mit Zürich oder Bern interpretiert. Aber wir sind da genau gleich queer wie anderswo in der Schweiz.
0: Und die Verantwortlichen für Queer Pride sind zufrieden. Aber natürlich gäbe es immer wieder Sachen, wo man beim nächsten Mal noch ein bisschen besser machen könnte, sagt Lisa Bonjour vom OK.
3: Noch nicht mega viele Stunden Schlaf empfalten das natürlich alles. Aber gestern haben wir doch ein paar Mal gesagt, ah gut, das wissen wir dann für das nächste Mal. Es wird wieder im Zwei-Jahres-Rhythmus stattfinden. Ich glaube, wir wollen es alle wieder durchführen. Die Leute, die gekommen sind, wollen auch, dass es wieder stattfindet. Wahrscheinlich wird es dann in 2 Jahren wieder stattfinden. Das wäre der Plan.
0: Zwar findet die nächste Queer Pride erst in 2 Jahren statt, die Leute hinter der Veranstaltung wollen die aber in der Zwischenzeit mit verschiedenen Events auf das Leben als queere Person aufmerksam machen, gerade in einem Klima, wo die Anzahl der Angriffe und Beschimpfungen zunehmend ist.

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1: Im Studio Dani Glur. Auf der Flüelapassstraße bei Davos hat es gestern zwei schwere Verkehrsunfälle mit zwei Toten gegeben. Zwei weitere Personen wurden schwer verletzt, wie die Kantonspolizei Graubünden mitteilte. Bei den Toten handelt es sich um einen 70-jährigen Motorradfahrer und einen 18-jährigen Beifahrer eines Dreiradfahrzeugs. Die Kantonspolizei Aargau sucht mit einer landesweiten Großfahndung weiterhin nach dem oder den Schützen von der Rave-Party von dieser Nacht. Eine 22-jährige Frau starb im Aarauer Schachen, als beim Rave laut Polizeiangaben eine große Anzahl Schüsse abgegeben wurde. Fünf Personen sind teils schwer verletzt im Spital. Der oder die Täter seien noch auf der Flucht, sagt Bernhard Graser, Mediensprecher der Kantonspolizei Aargau vor den Medien.
2: Wir gehen aktuell davon aus, dass sich die Täterschaft nicht mehr hier in Aarau befindet, sondern auf der Flucht ist sonst wo. Wo, das wissen wir nicht, da haben wir keine näheren Erkenntnisse im Moment. Die Fahndung läuft immer noch mit unablässiger Intensität.
1: Um 18.30 Uhr gibt es von den Behörden weitere Informationen. Bei einem Fährunfall vor der Insel Zypern sind mindestens 7 Menschen ums Leben gekommen. Die Einsatzkräfte suchten noch nach 23 Personen, sagte der zyprische Präsident. 237 Passagiere seien gerettet worden. Die Fähre war kurz nach dem Auslaufen gekentert. Laut Medienberichten ist Wasser in die Fähre eingetreten. In der Fußball-Schweizer Meisterschaft gewinnt der FC Lugano auswärts in Sion mit 2:1. Lugano holt sich damit im vierten Spiel den vierten Sieg und die Tabellenführung zurück. Vor den Young Boys und Basel. Sion liegt auf Rang 5.
3: Das Wetter. Sonnig geht's nach heute, auch nächste Woche weiter. Zuerst gibt's aber am Abend und in der Nacht in der Region Sarganserland einen Regensprutz und Gewitter. Ab morgen bis Mittwoch gibt's jeweils einen Mix aus Sonne und Wolken. Temperaturen die steigen morgen auf 24 Grad Zwesa, 21 Grad Zamada und in Schwanda gibt's 23 Grad. Nach wie vor ist es in Teil von Südostschweiz sehr trocken. Konkret gilt im Kanton Glarus ein Feuerverbot in und um die Wälder. Ein absolutes Feuerverbot gilt in Teil vom Kanton Graubünden. Betroffen sind die Regionen Churer Rheintal, Prättigau, Schanfigg, Surselva, Heinzenberg, Domlesch, Schams, Albula, Lenzerheide, Sursees und Bergün-Filisur. Der Kanton St. Gallen ruft zum Wassersparen auf. Man sollte Gärten sparsam gießen, also vor allem am frühen Morgen oder späten Abend, das Auto nicht mit Leitungswasser putzen und auch Swimmingpools nicht füllen. Die genauen Bestimmungen gibt es beispielsweise in der Alert Swiss App und auf alert.swiss.
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3: A13, San Bernardino, richtig Chur, zwischen Zillis und Reichenau, da stockt es immer wieder. Ihr verliert etwa 20 Minuten. Auch weiter Richtung Nordenstaus, Chur Richtung Sargans, zwischen Landquart und der Verzweigung Sarganserland, da geht es bis zu einer halben Stunde länger. Stocken tut es auch auf der A3, Chur Richtung Zürich, zwischen der Verzweigung Niederurna und Reichenburg. Ihr verliert bis zu einer Viertelstunde. Und auch auf der Hauptstrasse von Rotenbrunnen bis Reichenau, da haben wir Ausweichverkehr. Ihr verliert mit Stocker um die 10 Minuten. Und abschliessend noch eine Meldung aus dem Galankental. Nach schweren Unwetter ist die Strasse ins Galankental immer noch zwischen Molina und Arvigo gesperrt. Nach wie vor wird dort das Gröll vor der Strasse weggeräumt. Allen unterwegs eine gute und sichere Fahrt.
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3: Wir haben es gerade gehört, es ist immer noch zu trocken, obwohl es ja die Woche ein paar Regensprutz gegeben hat in der Südostschweiz. Das dürften wir auch in den Läden beim Gemüse spüren. Auf das Thema schauen wir gerade als erstes in dieser Stunde. Am Mikrofon ist der Florian Mani. Guten Abend miteinander.

0: Das ist der Sonntagabend mit Radio Grisch. Jetzt haben wir es dann bald Viertel ab 5. Der Sommer, der war prägt von Hitze und Trockenheit. Das könnte sich im Winter auch auf die Gemüseregale in den Läden auswirken. Weil, wenn es weniger Gemüse hat, könnten auch die Preise steigen. Ob das bei den Herdöpfeln aus der Region zum Problem werden könnte, im Beitrag von Jasmin Schneider.
1: Noch sind die meisten Herdöpfel auf dem Feld zu Langkort unter der Erde vergraben und dürfen noch etwas wachsen. Geerntet wird erst in 1 bis 2 Wochen. Trotzdem zeichnet sich schon jetzt ab, dass weniger Herdöpfel gewachsen sind, wie der Georges Plunier sagt. Er ist Geschäftsführer von Biorto AG, wo unter anderem zu Langkort Biogemüse anbaut und vermarktet.
2: Wir haben jetzt erste Posten schon ernten, ein bisschen verfrüht. Es ist schon schwer zu sagen, zu diesem Zeitpunkt. Zum Teil haben die Pflanzen auch noch ein bisschen Kraut. Das heisst, sie können sich noch ein bisschen entwickeln in den nächsten Tagen. Aber wir gehen mal davon aus, dass wir sicher 30 bis maximal 50% Ertragsdifferenzen werden haben zu einem normalen Jahr.
1: Der Georges Plunier und sein Team können schon 2 Wochen früher ernten. Wegen der Hitze und der Trockenheit sei in diesem Jahr alles ein bisschen anders.
2: Das Hauptmerkmal ist natürlich, dass die Pflanzen viel zu wenig Wasser hatten in dieser Phase, wo sie eigentlich viel Wasser bräuchten. Das ist insbesondere bei den Herdöpfeln, die viel Wasser brauchen, vielleicht am deutlichsten fast. Die Pflanzen sind eigentlich dann unterentwickelt und vor allem auch gestresst. Das macht sie dann entsprechend anfälliger für Krankheiten, die dann als zweites noch dazukommen.
1: In den ganz heissen Wochen im Juni und Juli sind jemand den ganzen Tag am Bewässern gewesen. Das ist ein grosser Aufwand, der so in den letzten Jahren nie nötig gewesen
2: war. Sie haben es selber auch nie erlebt, dass es so trocken war wie das Jahr. Und vor allem besonders in der Phase, wo die Pflanzen viel Wasser bräuchten, hat es das extrem gefällt. Und eben die Temperaturen, die so hoch sind, das ist sicher nicht zu unterschätzen. Es kommt noch dazu, neben der Trockenheit, dass auch die Temperaturen wirklich zum Teil über eine lange Zeitphase über 35 Grad oder über 30 Grad sind und auch in der Nacht sehr hoch sind.
1: Als Biobetrieb decken sie relativ wetterresistente Sorten anbauen. Dafür schaue ich Ende Sommer nicht den Spitzenertrag raus. Aber auch diese Sorten brauchen Wasser zum Wachsen.
2: Es ist schon für viele Betriebe natürlich ein Frust, wenn der Aufwand extrem gross ist, sowohl in Zeit wie auch in monetär für Wasser und Maschinen. Dann ist es natürlich ein Frust, wenn nachher hinten raus der Ertrag einfach so tief ist. Wir hoffen doch jetzt, dass der Handel da bereit ist, dem ein bisschen Rechnung zu tragen und entsprechend auch die Mehraufwände wieder abgelten, die wir da hatten.
1: Laut am Georges Plunier starten die Verhandlungen mit den Abnehmern bald. Er hofft, dass er in diesem Jahr für seine Herdöpfel ein bisschen mehr kriegt, um alle Mehraufwände zu decken. Das würde dann auch bedeuten, dass das Kilo Schweizer Herdöpfel im Laden den Winter teurer ist.
0: Wer es Wunder nimmt, wie es auf dem Herdöpfelfeld vom Georges Plunier aussieht, Bilder dazu gibt es auf tvsüdostschweiz.ch.

0: Zusammen mit der Lutricia McNeil nehmen wir es gemütlich. Das war sie mit Stranded. Hier bei Radio Grisha. Jetzt haben wir es dann gerade 17:30.
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0: Im Sarganserland kann es heute noch der ein oder andere Regenguss und ein Gewitter geben. Sonst bleibt es aber freundlich in der Südostschweiz. Das zieht sich dann auch bis am Mittwoch so durch. Es gibt einmal einen Mix aus Sonne und Wolke. Z Mollis gibt es morgen 23 Grad, z Grabs 24 Grad und z Boschiavo 26 Grad.
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0: Und da beschäftigt uns weiterhin der Rückreiseverkehr auf der A13 San Bernardino Richtung Chur zwischen Zillis und Reichenau. Da stockt es immer wieder. Ihr verliert insgesamt bis zu näher einer halben Stunde. Auch weiter Richtung Nordenstau, zu Chur Richtung Sargans, zwischen Zitzers und der Verzweigung Sarganserland geht es nochmal bis zu näher einer halben Stunde länger. Stauen tut es auch auf der A3 Chur Richtung Zürich zwischen Murg und Reichenburg. Ihr verliert auch da wieder bis zu näher einer halben Stunde. Und nach dem schweren Unwetter ist die Strasse ins Galankental immer noch zwischen Molina und Arvigo gesperrt. Nach wie vor wird das Geröll von der Strasse weggeräumt. Allen unterwegs eine gute und eine sichere Fahrt.

0: Für das lange meine Französisch-Kenntnis noch, habe nie in der Schule gehabt, darum ja entsprechend ziemlich auf schlechtem Niveau unterwegs. Céline Dion, bonjour, pardon, merci.
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0: Und da starten wir zuerst mit Fußball. Im Moment läuft das Spiel zwischen dem FC St. Gallen mit dem Korsin Konitzky und dem FC Thun. Es steht nach 50 Minuten 1:2 für den FC St. Gallen. Auch der FC Vaduz spielt momentan. Das Team mit dem Mischa Beli empfängt GC. Nach 50 Minuten steht es 2:2 für den FC Vaduz und also als Unentschieden. So. Dann schauen wir auf die Mountainbike-WM in Italien. Hier war heute Morgen schon die U23 von der Frau im Einsatz. Die amtierende Europameisterin Anina Hutter aus Trimis schafft es auf Rang 2. Die Mara Winter aus Grabs holt sich Rang 7. Auch schon durch ist die Elite von der Frauen. Aus dem Sendegebiet dabei ist Ginia Calori aus Bonaduz. Sie schafft es auf Rang 16. Und dann geht es noch zur Männerelite. Dort war der Vitan Albin aus der Snaus dabei. Er schafft es auf Rang 41.
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0: Ja, was uns wettertechnisch noch erwartet, weiss der Klaus Marquardt.
2: Heute Abend erwartet uns eine Mixtur aus Sonne, Quellwolken und hohen Wolkenfeldern. Die Bewölkung nimmt tendenziell zu. In der Nacht tangiert unsere schwache Kaltfront. Von Südwesten her sind einzelne Durchzündeschauer möglich. An den allermeisten Orten wird es trocken bleiben. Morgen Montag kommen wir entlang von der Glarner Alpen und am Retikon sowie nordwärts davon viele Wolken. Da tut sich die Sonne eher schwer und zeigt sich nur zwischendurch. In Graubünden selber ist es doch eine ganze Stufe freundlicher. Es stellt sich eine Mixtur aus Sonne und Quellwolken ein. Die Temperaturen erreichen am Nachmittag im Kurerital um die 25 Grad. Dazu bläst ein mäßiger Talwind. Die 0-Grad-Grenze liegt zwischen 3600 und 3800 Meter. Auf der Berg bläst ein mäßiger bis starker Südwest- bis Westwind. Mit diesen Aussichten wünsche ich jetzt allen Hörern einen schönen Abend.
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1: Im Studio Dani Glur. Die Kantonspolizei Aargau sucht mit einer landesweiten Großfahndung weiterhin nach dem oder den Schützen von der Rave-Party von dieser Nacht. Eine 22-jährige Frau starb im Aarauer Schachen, als beim Rave laut Polizeiangaben eine große Anzahl Schüsse abgegeben wurde. 5 Personen sind teils schwer verletzt im Spital. Der oder die Täter seien noch auf der Flucht, sagt Bernhard Graser, Mediensprecher der Kantonspolizei Aargau vor den Medien.
2: Wir gehen aktuell davon aus, dass sich die Täterschaft nicht mehr hier in Aarau befindet, sondern auf der Flucht ist sonst wo. Wo, das wissen wir nicht, da haben wir keine näheren Erkenntnisse im Moment. Die Fahndung läuft immer noch mit unablässiger Intensität.
1: Um 18.30 Uhr gibt es von den Behörden weitere Informationen. In einer Berghütte nahe der Schweizer Grenze in Italien ist ein Mann an einer Kohlenmonoxidvergiftung gestorben. 5 weitere Menschen wurden verletzt, eine 19-Jährige befand sich in kritischem Zustand. Das Unglück ereignete sich auf einer Hütte auf fast 2000 Metern über Meer an der Grenze zum Oberwallis. Nach ersten Ermittlungen dürfte ein defekter Boiler das geruchslose und hochgiftige Kohlenmonoxid freigesetzt haben. Der ehemalige Schweizer Tennisspieler Roger Federer ist offiziell in die Tennis Hall of Fame aufgenommen worden. Die Zeremonie fand in Newport im US-Bundesstaat Rhode Island statt. Bei seiner Rede wurde Federer mehrfach von seinen Emotionen überwältigt. Die Schweizer Tennis-Ikone trat vor 4 Jahren zurück. Während seiner Karriere gewann Federer unter anderem 20 Grand-Slam-Turniere. Vor Federer wurde aus der Schweiz bis jetzt nur Martina Hingis in die Tennis-Ruhmeshalle aufgenommen. In der Fußball-Schweizer Meisterschaft gewinnt der FC Lugano auswärts in Sion mit 2:1. Lugano holt sich damit im 4. Spiel den 4. Sieg und die Tabellenführung zurück. Vor den Young Boys und Basel. Sion liegt auf Rang 5.
3: Das Wetter. Ein Spritz Regen und ein Gewitter liegen heute in der Region Sarganserland noch drin, sonst bleibt es aber freundlich in der Südostschweiz. Bis am Mittwoch gibt es dann einen Mix aus Sonne und Wolken. Das Quarta gibt es morgen 23 Grad, das Dussis 26 Grad und das Lintel 22 Grad. Nach wie vor ist es in Teil der Südostschweiz sehr trocken. Konkret gilt im Kanton Glarus ein Feuerverbot in und um die Wälder. Ein absolutes Feuerverbot gilt in Teil des Kantons Graubünden. Betroffen sind die Regionen Kurerital, Prättigau, Schanfig, Surselva, Heinzenberg, Domlesch, Schams, Albula, Lenzerheide, Sursees und Bergün-Filisur. Der Kanton St. Gallen ruft zum Wassersparen auf. Man sollte die Gärten sparsam gießen, also vor allem am frühen Morgen oder jetzt am späten Abend. Das Auto soll man nicht mit Leitungswasser putzen und auch die Swimmingpools nicht füllen. Die genauen Bestimmungen gibt es beispielsweise in der Alert Swiss App und auf alert.swiss.
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3: Der Rückreiseverkehr kreucht weiterhin durch Südostschweiz, Autobahn A13 San Bernardino Richtung Chur. Zwischen Zillis und Dusis stockt es, aber Rotenbrunnen bis Reichenau staut es. Ihr verliert bis zu einer halben Stunde. Das gleiche Bild zeigt sich auch weiter Richtung Norden. Chur Richtung Sargans zwischen Zitzers und der Verzweigung Sarganserland. Da geht es nochmal bis zu einer halben Stunde länger. Stauen tut es auch auf der A3 Chur Richtung Zürich zwischen Murg und Reichenau. Ihr verliert auch hier wieder bis zu einer halben Stunde. Und nach schwerem Unwetter ist die Strasse ins Galankatal immer noch zwischen Molina und Arvigo gesperrt. Nach wie vor wird das Gröll von der Strasse weggeräumt. Wir wünschen allen im Stau viel Geduld und natürlich eine sichere Fahrt. Ja, und das ist es von meiner Seite. Wir versorgen euch mit ganz viel Musik. Am Mikrofon ist Florian Mani. Ich wünsche einen schönen Abend.

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